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1: 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Im Studio Nanju Kuhlmann. Schönen guten Morgen. 25 Jahre nach den Anschlägen haben die USA der fast 3000 Todesopfer gedacht. In New York kamen alle noch lebenden Ex-Präsidenten

0: und tausende Angehörige zur Gedenkfeier zusammen. Silas Quiring berichtet.
1: Große Reden von Politikern gab es dabei bewusst nicht. Angehörige verlasen über Stunden jeden einzelnen Namen der Opfer. Glocken begleiteten das Gedenken. Präsident Trump schickte nur seinen Vize J.D. Vance nach New York. Er selbst sprach im Pentagon. Die Behörde war 2001 ebenfalls Ziel der Anschläge. Ganz verkneifen konnte er sich politische Inhalte dabei nicht. Trump nannte den Irankrieg eine Fortsetzung des durch 9/11 ausgelösten Kriegs gegen Terror.
0: Der Sparkurs von VW sorgt weiter für große Unsicherheit bei den Beschäftigten. Die Arbeitnehmerseite erhöht deshalb den Druck auf den Vorstand. Die IG Metall will das Unternehmen zu Gesprächen zwingen und verweist auf den Tarifvertrag. Thorsten Gröger von der IG Metall.
2: Wir fordern jetzt also das Unternehmen auf, an den Tisch zu kommen, sich zu erklären und mit uns darüber zu reden, dass und wie dieser Tarifvertrag eingehalten wird.
0: Vor einer Woche hatte der VW-Aufsichtsrat den Sparplänen des Vorstands zugestimmt. Weltweit sollen 50.000 Jobs wegfallen, die Hälfte davon in Deutschland. Bei einem Zugunglück in Nordfrankreich sind über 40 Menschen verletzt worden, mindestens eine Frau schwer. Der Regionalzug war in der Normandie mit fast 200 Passagieren an Bord entgleist. Wie es dazu kommen konnte, wird jetzt untersucht. Nach dem AfD-Wahlsieg in Sachsen-Anhalt beschäftigt sich die Politik in Berlin mit dem Umgang mit einer womöglich verfassungsfeindlichen Landesregierung. In den Funke-Zeitungen fordert Justizministerin Hubich etwa Beamte in Sachsen-Anhalt dazu auf, rechtswidrigen Anweisungen zu widersprechen. Zum Start in den Bundesligaspieltag hat Union Berlin zu Hause 1:3 gegen Schalke verloren. Für die Gelsenkirchner ist es der erste Sieg nach der Rückkehr in die erste Liga. Einer der Torschützen war ausgerechnet der Ex-Unioner Robin Gosens.
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4: Wir flutschen rein in den neuen Tag, ins Wochenende. Mein Name ist Martin Gerz, ihr hört 100,6 Flux FM. Hier sind Griff zusammen mit Sigrid, Head

Der Song ist einfach immer richtig. Enjoy the Silence von Depeche Mode auf 100,6 Flux FM von der großartigen Scheibe Violator, die 1990 rausgekommen ist. Jetzt haben wir wieder was Aktuelles für euch aus diesem Jahr, Jungle mit Sunshine.

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neue Musik von Cage the Elephant, Beaches in Tennessee, hier auf 100,6 Flux FM. Euch ein schönes Wochenende und Cage the Elephant sind bald auch in Berlin. Dauert noch ein paar Monate, aber es ist gerade angekündigt worden, Cage the Elephant spielen im Tempodrom und zwar am 8. Februar. Und es sieht ganz so aus, als ob ihr Gästelistenplätze gewinnen könnt auf fluxfm.de. Das dann aber erst, wenn das alles ein bisschen näher gerutscht ist. Arlo Parks jetzt hier auf Flux FM mit Hope.

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0: Blumengarten, Schmetterlinge fangen auf 100,6 Flux FM und musikalisch geht es jetzt auch weiter.
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0: Schauen wir mal auf eine Platte, die gestern rausgekommen ist. Snail Mail, Waxahachie, Jeff Tweedy von Wilco, die Liste der Künstlerinnen und Künstler, die Live-Songs von Nate Amos covern, wird immer länger. Unter dem Namen This is Lorelei veröffentlicht der kreative Kopf hinter der Band Water From Your Eyes am 11. September, also gestern, sein neues Album The Singer in My Band. Geschrieben hat er die Platte vor allem on the road, ohne Instrumente, nur mit dem Fokus auf das absolute Fundament.
2: Ein gemeinsames Merkmal vieler der besten Popsongs ist, dass man auf der untersten Ebene eigentlich nur die Gesangsmelodie und den Text braucht. Das reicht völlig. Es sollte sich auch so schon wie ein komplettes Werk anfühlen.
0: Diese reduzierte Herangehensweise funktioniert absolut gut und dass andere Indie-Größen nun seine Stücke interpretieren, ist für ihn wie ein Ritterschlag.
2: Wenn man sich speziell auf Songwriting konzentriert, ist das eigentliche Ziel, dass einer deiner Songs sein eigenes, von dir getrenntes Leben führen kann. Songs zu schreiben, die in die Welt hinausgehen und mich nicht mehr brauchen, ist genau das, worauf man hofft.
3: It's obviously like really flattering.
0: Ein kleiner Teil von ihm, der nun in der Welt umherflattert und sein eigenes Leben führt. Also, die neue Platte von This is Lorelei ist gestern rausgekommen und wir hören rein. The Kid with the Crown. Hier ist This is Lorelei.

Sophie Royer. Auf 100,6 Flux FM, es ist Wochenende, es ist ein Samstag. Schönen Start in den neuen Tag mit Annen-Mai Kantereit. Vielleicht, vielleicht.

0: Adele, Ride as Rain auf 100,6 Flux FM. Willkommen im Samstag.
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0: Seit 2021 gibt es die Band Agatha Is Dead. Gestern ist das Debütalbum rausgekommen. Concrete heißt das. Davon konntet ihr ein bisschen was erhaschen bei unserem Bergfest. Da haben sie vor ein paar Wochen gespielt. Außerdem letztens erstes Lido ausverkauft. Beim South by Southwest in Texas waren sie eingeladen, haben dort eine Show gespielt. Und dann ist auch bald wieder ein Konzert hier in Berlin angesagt. Und zwar am 25. Februar. Gut, das dauert noch ein kleines bisschen. Im SO36 spielen sie da. Aber wir präsentieren das Ganze und ihr gewinnt gestern Listenplätze auf fluxfm.de und in unserer App. Und jetzt wollen wir mal reinhören in das neue Album von Agatha Is Dead, Concrete, aus der Debütplatte Kind Regards.

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Guten Morgen auch von Sam Fender, soll ich euch ausrichten. Get You Down hier auf 100,6 Flux FM. Wir machen weiter mit neuerer Musik, denn der Song hat auch schon wieder 5 Jahre auf dem Buckel. Hier ist Sunbird, Is This What Love Is? Und fragen wir uns das nicht alle? Guten Morgen, schönes Wochenende.

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2: Im Studio Nanju Kuhlmann. Schönen guten Morgen. New York hat an die Opfer der Terroranschläge vom 11. September 2001 erinnert. Bei der zentralen Gedenkfeier auf dem Platz, an dem früher das World Trade Center stand, wurden die Namen der fast 3000 Todesopfer verlesen. Vor 25 Jahren hatten Al-Qaida-Terroristen 4 Flugzeuge gekapert. 2 davon flogen sie ins World Trade Center. Der Historiker Manfred Berg sagte bei NTV.
3: Also wenn ihr Ziel war, das ist oft ja gesagt worden, den Westen in eine Konfrontation mit der islamischen Welt zu treiben, dann hat das zumindest teilweise funktioniert.

0: Westen hat zwar kein zweites 9/11 erlebt, aber doch immer wieder Anschläge.
1: Der Sparkurs von VW sorgt weiter für große Unsicherheit bei den Beschäftigten. Die Arbeitnehmerseite erhöht deshalb den Druck auf den Vorstand. Die IG Metall will das Unternehmen zu Gesprächen zwingen und verweist auf den Tarifvertrag. Thorsten Gröger von der IG Metall.
2: Wir fordern jetzt also das Unternehmen auf, an den Tisch zu kommen, sich zu erklären und mit uns darüber zu reden, dass und wie dieser Tarifvertrag eingehalten wird.
1: Vor einer Woche hatte der VW-Aufsichtsrat den Sparplänen des Vorstands zugestimmt. Weltweit sollen 50.000 Jobs wegfallen, die Hälfte davon in Deutschland. In ganz Deutschland sind heute Demonstrationen gegen Rechtsextremismus geplant. In mehr als 35 Städten wollen Menschen nach dem Wahlerfolg der AfD in Sachsen-Anhalt ein Zeichen setzen. Die größten Kundgebungen gibt es in Berlin und Hamburg. Dort werden jeweils mehr als 10.000 Teilnehmer erwartet. Schiedsrichter im Amateurfußball sollen besser vor Gewalt und Beleidigungen geschützt werden. Der DFB startet dafür ein Pilotprojekt mit Bodycams. In einer Kreisliga in Gelsenkirchen können die Unparteiischen die Kameras bei Vorfällen einschalten. Das soll Angreifer abschrecken und Eskalationen verhindern. Zum Start in den Bundesligaspieltag hat Union Berlin zu Hause 1:3 gegen Schalke verloren. Für die Gelsenkirchner ist es der erste Sieg nach der Rückkehr in die erste Liga. Einer der Torschützen war ausgerechnet der Ex-Unioner Robin Gosens.
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4: Die Äuglein gehen ganz langsam auf. Vielleicht holt ihr euch einen Kaffee und packt euch nochmal ins Bett. Das ist immer das Schönste am Wochenende. Willkommen am Samstagmorgen mit Back Sandwich hier auf 100,6 Flux FM in the Fog, in the Flame. Mein Name ist Martin Gerz. Guten Morgen.

Ja, wir versuchen krampfhaft den Sommer so ein klitzekleines bisschen zu verlängern mit Daft Punk und Get Lucky, so ein richtiger Sommersong. Auf 100,6 Flux FM geht's weiter mit Jordan Rakai. Eine unfassbar gute Stimme. Mittlerweile lebt er in London, kommt eigentlich aus Neuseeland, bringt bald ein neues Album raus. A Safe Place to be Wild wird es heißen, Ende Oktober. Und dann noch ein paar Monate später, am 31. März, live in Berlin im Huxleys. Das wird ganz großartig. Ich habe mir das auf jeden Fall im Kalender angestrichen. Gästelistenplätze gewinnt ihr, weil wir präsentieren dieses Konzert auf fluxfm.de. Hier ist Jordan Rakai mit einer neuen Nummer, Enemies.

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Das Ezra Collective mit Only Love auf 100,6 Flux FM. Willkommen im Wochenende. Es ist Samstag. Vielleicht könnt ihr euch nochmal umdrehen und den Radiowecker ein bisschen anlassen. Dafür haben wir richtig gute Musik. Rainbow Kitten Surprise. Dang.

0: elektronische Musik von Elderbrook zusammen mit Bob Moses, Inner Light.
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0: Es ist Berlin Art Week, es ist dann auch noch dieses riesengroße Drachenfest auf dem Tempelhofer Feld. Und wenn ihr Kinder habt, dann wollt ihr natürlich ganz viel erleben. Da hätten wir noch ein paar Beispiele für euch.
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3: Das Morgensterntheater öffnet seine Türen. Zum Auftakt des neuen Spielplans dürft ihr hinter die Kulissen blicken. Heute entdeckt ihr beim Haus für alle verborgene Räume und sprecht mit SchauspielerInnen. Morgen erobern Kinder dann die Stadt. Auf dem Breslauer Platz werdet ihr zu Städtebauern und gestaltet den Stadtraum ganz nach euren Vorstellungen. Außerdem gibt es Einblicke in das neue Programm und auch schon das ein oder andere neue Theaterstück. Samstag und Sonntag ab 13 Uhr im Theater Morgenstern in Friedenau. Eintritt ist frei. Heute Abend verwandeln sich die Locations der Kulturfabrik Moabit zu einem lebendigen Ort für Klimabewusstsein. Unter dem Motto mit guter Stimmung gegen schlechtes Klima geht die lange Nacht des Klimas in die nächste Runde. Mit dabei KlimaaktivistInnen, KlimaforscherInnen und ÖkonomInnen. Für die ganze Familie gibt es hier ein buntes Programm von spannenden Vorträgen und Filmen über interaktive Workshops bis hin zu Live-Performances und Musik. Die lange Nacht des Klimas heute ab 16 Uhr in der Kulturfabrik Moabit. Eintritt ist kostenlos. Eine Stadt, viele Stimmen. Unter diesem Motto findet morgen das Mitmachfest zum Berliner Demokratietag statt. Auf dem Blücherplatz in Kreuzberg gibt es Glücksräder, Siebdruck, Demokratiequiz und vieles mehr. Alle, die jünger als 16 Jahre alt sind, können das erste Mal bei einer Probewahl auch wählen. Freut euch außerdem auf Leseperformance, Musik und Bewegungsspiele. Alles rund um das Thema Demokratie und Mitmachen. Morgen ab 12 Uhr auf dem Blücherplatz vor der Amerika-Gedenkbibliothek in Kreuzberg. Eintritt ist kostenlos.
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0: Da sind auch schöne Sachen für euch und eure Kids dabei. Musikalisch geht es jetzt ganz erwachsen weiter und zwar mit Florence and the Machine Buckle.

0: Extreme Ways von Moby. Der ist gestern übrigens 61 Jahre jung geworden, wisst ihr Bescheid. Etwas älterer Song aus dem Jahr 2002. Und jetzt haben wir wieder was ganz Frisches für euch.
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0: Unsere Musikredaktion ist ja immer auf der Suche nach neuer Musik, nach neuen Bands und Künstlern, Künstlerinnen. Und da haben sie jetzt letztens gefunden, eine norwegische Künstlerin namens Anna Lille. Sie sagen, es ist ein Indie-Popstar in the making. Also wenn ihr sie jetzt verfolgt, dann werdet ihr auf jeden Fall reich belohnt werden mit ganz viel toller Musik erstmal und dann wahrscheinlich einer großen Karriere. Das sagt zumindest unsere Flux FM-Redaktion dazu. Anna Lille hören wir jetzt hier mit neuer Musik. That's a Year.

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2: Im Studio Nanju Kuhlmann. Schönen guten Morgen. Russland steckt hinter der Drohnenattacke am Flughafen Leipzig-Halle. Das hat die Bundesregierung bereits klar gesagt. Die Ermittlungen führen direkt zum russischen Militärgeheimdienst GRU, berichtet die Welt am Sonntag. Daniel Bornberg.
3: Die Welt beruft sich auf geheime Ermittlungsunterlagen. Demnach wurde ein GRU-Agent identifiziert, der die Operation organisiert haben soll. Er reiste über die Türkei ein und später Richtung Serbien wieder aus. Auch ein zweiter Verdächtiger mit Verbindungen nach Moskau ist im Visier der Ermittler. Die Bundesregierung hat Russland Anfang des Monats öffentlich für den Anschlagsversuch verantwortlich gemacht. Der Kreml weist die Vorwürfe zurück.
2: New York hat an die Opfer der Terroranschläge vom 11. September 2001 erinnert. Bei der zentralen Gedenkfeier auf dem Platz, an dem früher das World Trade Center stand, wurden die Namen der fast 3000 Todesopfer verlesen. Vor 25 Jahren hatten Al-Qaida-Terroristen 4 Flugzeuge gekapert. 2 davon flogen sie ins World Trade Center. Der Historiker Manfred Berg sagte bei NTV.
4: Also wenn ihr Ziel war, das ist oft ja gesagt worden, den Westen in eine Konfrontation mit der islamischen Welt zu treiben, dann hat das zumindest teilweise funktioniert. Der Westen hat zwar kein zweites 9/11 erlebt, aber doch immer wieder Anschläge.
2: In ganz Deutschland gibt's heute Demos gegen Rechtsextremismus, etwa in Berlin, Hamburg, München, Stuttgart, Leipzig oder Bremen, aber auch in kleineren Städten. Ein breites Bündnis hat dazu aufgerufen, um nach dem Wahlerfolg der AfD in Sachsen-Anhalt ein Zeichen zu setzen. An den Schulen soll ein größerer Fokus auf Krisenkompetenz und Erste Hilfe gelegt werden. Das fordern das Deutsche Rote Kreuz und seine Jugendorganisation zum Internationalen Tag der Ersten Hilfe. Sie finden, es braucht ein neues Schulfach, das sich mit diesen Themen beschäftigt. Zum Start in den Bundesligaspieltag hat Union Berlin zu Hause 1:3 gegen Schalke verloren. Für die Gelsenkirchener ist es der erste Sieg nach der Rückkehr in die erste

0: erste Liga. Einer der Torschützen war ausgerechnet der Ex-Unioner Robin Gosens.
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2: Gemeinsam starten wir in das Wochenende mit einem richtigen Flux FM Klassiker. Smokers Outside the Hospital Doors. Hier sind die Editors. Am Mikrofon für euch Martin Gerz. Schönes Wochenende.

Kaltenkirchen zusammen mit der Band Mola. Der letzte Song im Radio auf 100,6 Flux FM. Musik aus dem Jahr 2024. Jetzt sind wir wieder aber ganz aktuell. Ein Duo, was wir gar nicht wussten, dass wir es unbedingt brauchen, diese Zusammenarbeit. Carlita zusammen mit Sophie Tucker. Der Song ist so gut. Er heißt Manhattan. Zack, gute Laune. So schnell geht das, oder? Innerhalb von 2 Sekunden. Nicht schlecht.

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Die 60er Jahre sind einfach immer eine Wucht. Jacques Dutronc auf 100,6 Flux FM. Et moi, et moi, et moi. Und jetzt ist erstmal richtig schön Frühstück angesagt. Vielleicht noch ein Käffchen obendrauf und ein Orangensaft. Hat die auch schon lange nicht mehr zum Frühstück, so ein Orangensaft? Auch nicht schlecht. Kendrick Lamar jetzt auf Flux FM. Euer Soundtrack für das Wochenende. Not Like Us.

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0: Willkommen am Wochenende. Es ist Samstagmorgen hier auf 100,6 Flux FM. Jasmine Lacey mit Two Steps.
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0: Bevor wir Berliner nächste Woche Sonntag wählen gehen, haben wir von Flux FM die Spitzenkandidaten und Kandidatinnen der großen Parteien eingeladen, um mit ihnen unter anderem über die Förderung der Berliner Kreativszene und auch der Clubkultur zu sprechen.
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0: Heute ist Werner Graf von den Grünen an der Reihe. Er hat mit den beiden Flux FM-Redakteuren Matti Geier und Marius Legowski darüber gesprochen.
3: Die Szene hat es nicht leicht. Verdrängung, hohe Mietensteigerung, hohe Personalkosten. Was versprechen Sie der Musik- und Kreativbranche hier in Berlin dagegen zu tun für die künftigen Jahre?
4: Also das allererste ist erstmal, Sie bekommen mit mir einen Bürgermeister, der das Herz an der Kreativszene hat und bei Club und Kultur und diese Stadt genau auch deswegen liebt, wegen der Musik, die er erfunden ist. Und ich werde immer dafür streiten, dass Techno wirklich hier erfunden wurde. Da gehe ich auch mit Detroit in jeden Battle ein.
3: Das heißt, dafür würden Sie auch Geld in die Hand nehmen, um die Szene zu unterstützen?
4: Muss. Die Welt guckt doch nicht auf Berlin, weil wir die A100 weiterbauen. Ja? Also das ist doch nicht das, sondern wegen den Clubs, die da stehen und die dafür weichen sollten. Also ja, ich will, dass Berlin eine Weltmetropole ist, die sich mit New York und anderen Städten misst. Und eines der geilen Sachen hier in Berlin sind die Clubs. Und ja, die müssen wir unterstützen und fördern.
3: Hatten oder haben Sie Lieblingsclubs?
4: Also mein Lieblingsclub war das Osgood. Das war so das, wo ich am meisten, glaube ich, gefeiert habe. Das war der Vorgänger vom Berghain. Da ist jetzt die Uber-Arena und manchmal stehe ich vor der Uber-Arena und verdrück mir ein Tränchen. Das war so, das war meine Zeit, wo ich sehr viel hier weggegangen bin. Man wird ja älter und nicht jünger.
3: Auch ein regierender Bürgermeister, der im Berghain seine Nächte verbringt, das wäre doch mal was ganz Erfrischendes.
0: Ja, das auf jeden Fall. Was die anderen Spitzenkandidaten und Kandidatinnen zum Berliner Nachtleben und der Clubkultur gesagt haben, das hört ihr entspannt auf fluxfm.de und bei uns in der App.
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8: Ah, oh, yeah. Dankeschön, es war schön. Wäre schön gewesen mit einem längeren Leben. Aber hey, irgendwann ist eben Zeit zu gehen.

0: Die Fantastischen Vier sagen Danke. Ihr 100,6 Flux FM, willkommen im Wochenende. Es ist Samstag.
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0: Neu auf der Playlist ist ein Song von Josie Edwards, eine Singer-Songwriterin aus den USA. Aufgewachsen ist sie in einer Kleinstadt in Indiana. Mittlerweile lebt sie in Music City in Nashville, Tennessee und hat vor kurzem eine neue EP rausgebracht. Die heißt Greetings from Bleak Street und daraus hören wir den Song Chemical Light. Hier ist Josie Edwards, neu auf Flux FM.

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2: Im Studio Nanju Kuhlmann. Schönen guten Tag. Die Ermittlungen zur Drohnenattacke am Flughafen Leipzig-Halle führen direkt zum russischen Militärgeheimdienst GRU. Das berichtet die Welt am Sonntag und beruft sich auf geheime Ermittlungsunterlagen. Demnach wurde ein GRU-Agent identifiziert, der die Operation organisiert haben soll. Auch ein zweiter Verdächtiger mit Verbindungen nach Moskau ist im Visier. Deutschland hatte Russland öffentlich für den Anschlagversuch verantwortlich gemacht. Der Kreml weist die Vorwürfe zurück. Im Amateurfußball sollen Schiris noch besser vor Gewalt und Beleidigungen geschützt werden. Dafür startet der DFB jetzt ein Pilotprojekt mit Bodycams. Mehr von Finn Riebesell-Freundlieb.
3: In einer Kreisliga in Gelsenkirchen können die Unparteiischen ihre Kameras bei Vorfällen aktivieren. Das soll bei Streits mögliche Angreifer abschrecken und Schlimmeres verhindern. Dass solche Projekte notwendig sind, zeigt auch das aktuelle DFB-Lagebild zum Amateurfußball. In der letzten Saison sind zwar etwas weniger Vorfälle in Sachen Gewalt und Diskriminierung gemeldet worden, die Zahl der abgebrochenen Partien ist aber leicht gestiegen. Der DFB will deshalb Prävention und Unterstützung weiter ausbauen.
2: Nach dem Wahlerfolg der AfD in Sachsen-Anhalt formiert sich ein breiter Protest. In ganz Deutschland gibt's heute Demos gegen Rechtsextremismus, beispielsweise in Berlin, Hamburg, München, Stuttgart, Leipzig oder aber Bremen. Auch in kleineren Städten sind Proteste geplant. Tennisprofi Alexander Zverev steht im Finale der US Open. Der Hamburger hat den Russen Karen Khachanov glatt in 3 Sätzen geschlagen und damit das Ticket fürs Endspiel gelöst. Jetzt trennt Zverev nur noch 1 Sieg vom 2. Grand-Slam-Titel seiner Karriere. Zum Start in den Bundesligaspieltag hat Union Berlin zu Hause 1:3 gegen Schalke verloren. Für die Gelsenkirchener ist es der erste Sieg nach der Rückkehr in die erste Liga. Einer der Torschützen war ausgerechnet der Ex-Unioner Robin Gosens.
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4: Schönen Morgen, Martin Gerz hier am Mikrofon. Jessie Ware auf dem Plattenteller. That feels good. Schönes Wochenende.

0: Jamiroquai, Little L auf 100,6 Flux FM. Das Wochenende hier in Berlin ist schon wieder vollgepackt mit ganz vielen tollen Sachen. Berlin Art Week ist zum Beispiel, dann diese riesengroßen Drachen. Das Festival ist auf dem Tempelhofer Feld. Und falls ihr mit euren Kids unterwegs seid, haben wir noch ein paar weitere schöne Empfehlungen für euch.
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3: Das Morgensterntheater öffnet seine Türen. Zum Auftakt des neuen Spielplans dürft ihr hinter die Kulissen blicken. Heute entdeckt ihr beim Haus für alle verborgene Räume und sprecht mit SchauspielerInnen. Morgen erobern Kinder dann die Stadt. Auf dem Breslauer Platz werdet ihr zu Städtebauern und gestaltet den Stadtraum ganz nach euren Vorstellungen. Außerdem gibt es Einblicke in das neue Programm und auch schon das ein oder andere neue Theaterstück. Samstag und Sonntag ab 13 Uhr im Theater Morgenstern in Friedenau. Eintritt ist frei. Heute Abend verwandeln sich die Locations der Kulturfabrik Moabit zu einem lebendigen Ort für Klimabewusstsein. Unter dem Motto mit guter Stimmung gegen schlechtes Klima geht die lange Nacht des Klimas in die nächste Runde. Mit dabei KlimaaktivistInnen, KlimaforscherInnen und ÖkonomInnen. Für die ganze Familie gibt es hier ein buntes Programm von spannenden Vorträgen und Filmen über interaktive Workshops bis hin zu Live-Performances und Musik. Die lange Nacht des Klimas heute ab 16 Uhr in der Kulturfabrik Moabit. Eintritt ist kostenlos. Eine Stadt, viele Stimmen. Unter diesem Motto findet morgen das Mitmachfest zum Berliner Demokratietag statt. Auf dem Blücherplatz in Kreuzberg gibt es Glücksräder, Siebdruck, Demokratiequiz und vieles mehr. Alle, die jünger als 16 Jahre alt sind, können das erste Mal bei einer Probewahl auch wählen. Freut euch außerdem auf Leseperformance, Musik und Bewegungsspiele. Alles rund um das Thema Demokratie und Mitmachen. Morgen ab 12 Uhr auf dem Blücherplatz vor der Amerika-Gedenkbibliothek in Kreuzberg. Eintritt ist kostenlos.
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0: Viel Spaß mit euren Kids am Wochenende. Musikalisch geht es weiter mit Layla, Sterne und Mond.

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0: Harry Styles, Dance No More auf 100,6 Flux FM. Und nächstes Jahr spielt er dann auch zwei Konzerte hier in Berlin, und zwar im Sommer Open Air am 2. und am 3. Juli. Das ist einmal ein Freitag und dann auch noch der darauffolgende Samstag. Also wie gesagt, Open Air auf dem Tempelhofer Feld, das wird absolut großartig, denn 60.000 Leute können da mitfeiern. Harry Styles dann nächstes Jahr live hier bei uns in der Stadt.
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0: Kommt von Blood Red Shoes, die sind bald auch in der Stadt, ein bisschen früher, und zwar schon am 13. Oktober spielen sie im Festsaal Kreuzberg. Wisst ihr Bescheid? Blood Red Shoes haben wir jetzt hier neu auf der Playlist mit Useless Sentiment. Ein ganz neuer Song.

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0: auf 100,6 Flux FM. Schönes Wochenende euch. Hey there.
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0: Die sogenannten goldenen 20er haben spätestens seit Babylon Berlin hier ein kleines Revival erlebt. Vielleicht habt ihr es ja mitbekommen. Inzwischen gibt's auch regelmäßig 20er-Jahre-Partys in Berlin und Umgebung und jede Menge Bücher über diese Zeit. Seit kurzem auch ein neues über einen ihrer bekanntesten Komponisten, Friedrich Holländer. Wobei dieses Buch gleich zwei Besonderheiten hat. Es ist ein Bilderbuch, das sich vor allem an Kinder richtet und es macht Musik. Geschrieben wurde dieses von Kinderbuchautorin Inka Papst, die außerdem bei den Berliner Vocaphonikern singt. Eine Gruppe, die sich der Musik der Goldenen 20er verschrieben hat. Und da lag eben so ein Buch über Friedrich Holländer total nahe.
2: Ich bin als Darstellerin einfach ein großer Fan von Friedrich Holländer, weil er einfach sowohl als Komponist als auch als Texter so unglaublich großartig war. Und mit meinem Ensemble haben wir auch eine Revue, die sich komplett ihm widmet, die Friedrich-Holländer-Revue. Und als ich dann mit meiner Verlegerin, also ich schreibe eben auch Kinderbücher unabhängig von Holländer, ihr davon von der Idee erzählt habe, war die ganz begeistert. Und wir müssen auch die jüngere Generation da an diese tolle Kultur und Kunst heranführen. Das war so mein Wunsch.
0: Falls euch der Name Friedrich Holländer nicht sagt, er war einer der prägendsten Komponisten, Kabarettisten und Liedtexter der Weimarer Republik. Mit seinen oft politischen Chansons prägte er die kulturelle Landschaft, das kulturelle Leben hier bei uns in Berlin. Darunter so provokante Songs wie Raus mit den Männern aus dem Reichstag oder die Anti-Nazi-Satire An allem sind die Juden schuld. Außerdem schrieb er das Lied, das Marlene Dietrich zum Weltstar machte, Ich bin von Kopf bis Fuß auf Liebe eingestellt. Nach diesem Song ist übrigens auch das Buch benannt.
2: Das Besondere an diesem Buch ist, abgesehen davon, dass es ganz besondere Illustrationen sind, in die Illustrationen wurden QR-Codes reingearbeitet. Und über diese QR-Codes kommt man auf die Webseite von meiner Band, Berliner Vocaphonica heißen wir. Und da kann man sich so ein paar Lieder anhören. Es ist also wirklich ein musikalisches Buch im wahrsten Sinne.
0: Von Kopf bis Fuß auf Liebe eingestellt von Inka Papst mit Illustrationen von Hendrik Jonas ist gerade im Tulipan Verlag erschienen. Das Buch kostet 22 Euro oder einfach gar nichts. Vielleicht habt ihr ja Glück. Schreibt uns einfach auf fluxfm.de/win mit dem Betreff Holländer. Vielleicht habt ihr Glück und wir schicken euch ein Exemplar nach Hause.

0: Flower of Love, Breaking News auf 100,6 Flux FM und am Dienstag haben wir zusammen hier ein Date.
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mit Santa Fe auf 100,6 Flux FM. Mein Name ist Martin Gerz. Ich bin jetzt erstmal raus aus dem Studio, aber einen kleinen Hinweis habe ich noch für euren Sonntag für morgen. Es ist ja Berlin Art Week und da gibt es am Sonntag in Lichtenberg eine tolle Veranstaltung. Kunst, Performances und auch noch 3 Konzerte auf dem Gelände der Fahrbereitschaft. Das ist in der Herzbergstraße. 3 Berliner Bands spielen dort im Hof. Crimson Creek, die machen 70s Rock mit ganz viel Amerikaner. Krautrock gibt es von Bronson Boy und dazu dann noch eine junge, dreiköpfige Garage-Psych-Band namens Polly. Also Sonntag, 18 Uhr geht's los im Rahmen der Art Week in Lichtenberg auf dem Gelände der Fahrbereitschaft in der Herzbergstraße 40. Ich denke, ich werde da auch mal vorbeischauen. Klingt wirklich gut. Wir machen weiter mit Musik von Celia Wah. Der Song heißt Ola.

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2: Im Studio Nanju Kuhlmann. Schönen guten Tag. Russland steckt hinter der Drohnenattacke am Flughafen Leipzig-Halle. Das hat die Bundesregierung bereits klar gesagt. Die Ermittlungen führen direkt zum russischen Militärgeheimdienst GRU, berichtet die Welt am Sonntag. Daniel Bornberg.
3: Die Welt beruft sich auf geheime Ermittlungsunterlagen. Demnach wurde ein GRU-Agent identifiziert, der die Operation organisiert haben soll. Er reiste über die Türkei ein und später Richtung Serbien wieder aus. Auch ein zweiter Verdächtiger mit Verbindungen nach Moskau ist im Visier der Ermittler. Die Bundesregierung hat Russland Anfang des Monats öffentlich für den Anschlagsversuch verantwortlich gemacht. Der Kreml weist die Vorwürfe zurück.
2: Nach dem AfD-Wahlsieg in Sachsen-Anhalt beschäftigt sich die Politik in Berlin mit dem Umgang mit einer womöglich verfassungsfeindlichen Landesregierung. In den Funke-Zeitungen fordert Justizministerin Hubich etwa Beamte in Sachsen-Anhalt dazu auf, rechtswidrigen Anweisungen zu widersprechen. In ganz Deutschland gibt's heute Demos gegen Rechtsextremismus, etwa in Berlin, Hamburg, München, Stuttgart, Leipzig oder Bremen, aber auch in kleineren Städten. Ein breites Bündnis hat dazu aufgerufen, um nach dem Wahlerfolg der AfD in Sachsen-Anhalt ein Zeichen zu setzen. Das Erfolgsjahr von Tennisprofi Alexander Zverev geht weiter. Der Weltranglistenzweite hat es auch bei den US Open ins Finale geschafft. Mehr von Anna Löwer.
4: Erst sein erster großer Titel in Paris, dann die Finalteilnahme in Wimbledon und jetzt New York. Zverev hat es in dieser Saison bei 3 der 4 Grand-Slam-Turniere ins Endspiel geschafft. Im Halbfinale der US Open besiegte er als klarer Favorit den Russen Karan Khachanov glatt in 3 Sätzen. Jetzt trennt ihn nur noch ein Sieg vom zweiten Grand-Slam-Titel. Im Finale trifft Zverev morgen Abend auf Ben Shelton aus den USA.
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5: Und das an diesem Samstag mit Ron Stocklers. Schön, dass ihr dabei seid, ihr Lieben. In den nächsten 4 Stunden sind wir zusammen unterwegs. Und los geht's mit Foster the People, Pumped Up Kicks.

Wir haben es gleich 10 nach 11 an diesem Samstagvormittag. Düsseldorf Alice hier auf Flux FM mit Love Is. Heute könnt ihr richtig günstig für einen Schnapper ehrlicherweise ins Kino gehen. Möglich macht es das Kinofest. Da gibt es Tickets für Filmvorführungen bundesweit, also in ganz Deutschland, für einen Fünfer. Wie das Ganze funktioniert und was die Idee dahinter ist, darüber reden wir in 20 Minuten bei Flux um halb. Auf dem Weg dahin noch ein paar Songs, zum Beispiel diese Nummer hier von Blue O'Lover.

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Kurz vor halb zwölf. Das sind Polo et Pain hier auf Flux FM, Annie Kuni. Jetzt habe ich Musik von Flora Hibbert für euch. Aktuelles, wohlgemerkt von Flora Hibbert mit der Nummer Mammoth. Ein Song, den ihr Ende des Jahres auch noch live in Berlin erleben könnt. Dann ist Flora Hibbert nämlich in der Hauptstadt zu Gast, bespielt die neue Zukunft, präsentiert von uns von Flux FM. 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

0: Dieser wunderbare Rapper Fat Tony, der kann auch ganz gefühlvoll, ne? Vor allem mit so einem leichten Streichorchester im Hintergrund, wie im Fall dieser Nummer Alles Neu. Hier gehört aktuelle Musik vom Münchner, der mittlerweile in Berlin lebt, ist ein Track von seinem aktuellen Album Drama endet nie.
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0: Kino für 5 Euro. Egal wo in Deutschland. Das klingt wie eine Reise ins Jahr 2002, ist aber dieses Wochenende Realität, und zwar durch das Kinofest. Die machen das nämlich möglich, dass ganz viele Filmvorführungen, egal wo in Deutschland, dieses Wochenende 5 Euro kosten. Verantwortlich dafür ist ein breites Bündnis der Film- und Kinobranche, unter anderem mit dabei der Verband der Kinobetreiber, HDF Kino, oder aber auch die AG Gilde, das ist sowas wie die Gilde der Deutschen Filmtheater, dazu auch noch ein paar Filmverleihe und. Die organisieren das Kinofest seit mittlerweile 5 Jahren, und Christine Berg vom angesprochenen HDF Kino, die ist sehr stolz auf das Erreichte.
2: Das Kinofest ist wirklich eine Herzensangelegenheit, dass wir das als Filmbranche geschafft haben, Verleiher und Kinos, wir sind nicht immer einer Meinung. Und dass wir das geschafft haben vor 5 Jahren, das war nicht einfach, aber dass wir da zusammengefunden haben und gemeinsam mit wahnsinniger Kraft vorangehen, das ist die eine Seite. Aber wir haben gesagt, wir wollen die Leute wieder fürs Kino begeistern, wir wollen ihnen die Möglichkeit geben. Und da Kinokultur für alle ist und niedrigschwellig, haben wir natürlich gesagt, komm, für 5 Euro laden wir euch ein Wochenende ein. Und es geht nicht nur ums Geld, das finde ich ist so wichtig, sondern es geht eben auch darum, dass wir richtig feiern.
0: Ja, und feiern kannst du aber auch nur, wenn dann wirklich viele Leute zusammen in einem Saal sitzen, mitfiebern, sich vielleicht gruseln an der entscheidenden Stelle oder auch richtig laut loslachen. Und ehrlicherweise, in einer Zeit, in der alles teurer wird, ist der Preis von 5 Euro pro Ticket dann natürlich nicht nur ein nice to have, sondern ein fester Bestandteil der Veranstaltungsidee.
2: Also der Preis ist natürlich schon spielentscheidend. Da sagen wir eben, einmal an einem Wochenende haben wir einen ganz niedrigen Preis, damit Leute eben, die vielleicht entweder bewusst nicht ins Kino gehen, weil sie gefühlt es für sie zu teuer ist, oder Leute, die es nicht leisten können, dass die eine Möglichkeit haben und wieder rangeführt werden. Das ist das Kinofest, das ist sehr besonders.
0: Und ihr könnt sicher sein, dass auch in eurer Nähe irgendein Kino mit am Start ist, denn in ganz Deutschland machen fast 500 Kinos mit. Manche einfach mit ihren normalen Filmvorführungen, manche haben auch Specials geplant, bei denen zum Beispiel die Filmschaffenden vorbeischauen, und andere wiederum zeigen Filme oder Programme, die sie sonst nicht zeigen würden, weil es sich eventuell nicht in der Form für sie lohnt. Beispielsweise ein richtig schönes Kinderprogramm, das heute und morgen erfolgt. Eine Übersicht der Kinos, die mitmachen, die findet ihr auf der Website des Kinofestes unter daskinofest.de. Haben wir euch auch nochmal auf fluxfm.de/heute und in der Flux Music App verlinkt. Und dort könnt ihr auch das komplette Interview mit Christine Berg vom HDF Kino, dem Verband Deutscher Filmtheater, nachhören. Ich habe mit ihr nämlich auch sehr ausführlich über den Status quo des deutschen Kinos gesprochen. Dem geht's ganz gut. Hat sich ein bisschen von der Pandemie erholt. Mehr dazu im kompletten Gespräch.

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0: Musik aus Österreich, hier auf 100,6 Flux FM, Shark Tank, gerade gehört, For Myself.
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0: Von Österreich hüpfen wir groß einmal rüber über den Atlantik und zwar in Richtung USA. Von dort kommt Leon Bridges. Der hat ein neues Album produziert. Happiness Anytime heißt die Platte, die Ende September erscheinen wird. Darauf zu hören, auch diese Nummer, Talk It Over.

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Um kurz vor 12 an diesem Samstag, naja, mittlerweile ehrlicherweise Mittag, Sundirt hier auf 100,6 Flux FM gehört mit Is This What Love Is. Gleich 12 Uhr heißt auch, ihr bekommt ein News-Update um Punkt 12, dann mit allem, was gerade wichtig ist für die Hauptstadtregion Deutschland und die Welt. Auf dem Weg dahin noch, ja, ich glaube, 2 Songs. Robin auf alle Fälle, die hören wir jetzt hier Ever Again.

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2: Im Studio Nanju Kuhlmann. Schönen guten Tag. Die Ermittlungen zur Drohnenattacke am Flughafen Leipzig-Halle führen direkt zum russischen Militärgeheimdienst GRU. Das berichtet die Welt am Sonntag und beruft sich auf geheime Ermittlungsunterlagen. Demnach wurde ein GRU-Agent identifiziert, der die Operation organisiert haben soll. Auch ein zweiter Verdächtiger mit Verbindungen nach Moskau ist im Visier. Deutschland hatte Russland öffentlich für den Anschlagversuch verantwortlich gemacht. Der Kreml weist die Vorwürfe zurück. Im Amateurfußball sollen Schiris noch besser vor Gewalt und Beleidigungen geschützt werden. Dafür startet der DFB jetzt ein Pilotprojekt mit Bodycams. Mehr von Finn Riebesell-Freundlieb.
3: In einer Kreisliga in Gelsenkirchen können die Unparteiischen ihre Kameras bei Vorfällen aktivieren. Das soll bei Streits mögliche Angreifer abschrecken und Schlimmeres verhindern. Dass solche Projekte notwendig sind, zeigt auch das aktuelle DFB-Lagebild zum Amateurfußball. In der letzten Saison sind zwar etwas weniger Vorfälle in Sachen Gewalt und Diskriminierung gemeldet worden, die Zahl der abgebrochenen Partien ist aber leicht gestiegen. Der DFB will deshalb Prävention und Unterstützung weiter ausbauen.
2: Wegen Drohnenangriffen hat Saudi-Arabien den Betrieb einer wichtigen Ölpipeline im Land eingestellt. Dadurch könnten die Preise für Öl, Benzin und Diesel weiter ansteigen. Die Pipeline wird auch für den Ölexport genutzt, der wegen der Blockade der Straße von Hormuz übers Meer nicht möglich ist. Nach einem Zugunglück in Frankreich geht die Polizei von Sabotage aus. Auf der Strecke ist ein Schienenteil gefunden worden, was darauf hindeutet. Der Regionalzug mit fast 200 Passagieren war in der Normandie entgleist. Es gibt zahlreiche Verletzte. Verstöße gegen die Mietpreisbremse sollen in Zukunft härter bestraft werden, das hat Bundesjustizministerin Hubich den Funke-Zeitungen gesagt. Wenn Vermieter zu viel kassieren, sollen auch Bußgelder fällig werden. Auch die gesetzliche Regelung zum Mietwucher soll reformiert werden.
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4: Und mit Ron Stocklers. Schön, dass ihr dabei seid, ihr Lieben. Wir haben es nach diesem Newsblog 12:03 Uhr.

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1: Kleine feine musikalische Reise ins Jahr 2007. Das war Regina Spektor mit Fidelity. Und ich finde ja, Regina Spektor, der hat auch so einen Sound, den erkennt man wieder. Das ist in meiner Welt einfach so, da kommen ein paar Instrumente und du weißt, ja, das könnte ein Song von Regina Spektor sein. Ob das auch bei Evening Elephants ist, muss ich für mich selber noch erkunden. Wir können jetzt auf alle Fälle mal reinhören in das aktuelle Album der Evening Elephants. Das heißt Wholeheartedly Terribly Sweet, ist Ende Juli erschienen und der Track, den es für euch gibt, der heißt Snow on the Bluff.
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0: Wir haben 10:50 an diesem Samstag. Das war Lord Huron hier auf Flux FM. Meet me in the woods.
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0: Wir kommen zu einer wunderbaren Truppe aus Berlin, die, ich bin mir sicher, immer noch am Feiern sind, denn gestern ist ihr Album erschienen, ihre Debütplatte Concrete ist draußen und ich rede von Agatha Is Dead, eine tolle Band, die uns dieses Jahr sehr intensiv im Flux FM Programm begleitet hat. Wir haben sie in einem Radarbeitrag gefeatured, wir hatten sie zum Bergfest am Start und sie haben beim von uns präsentierten Bergfunk gespielt, feiner Postpunk aus Berlin, das Quartett von Agatha Is Dead. Gratulation und viel Freude mit eurem Debütalbum, das jetzt draußen ist, Concrete, gestern erschienen. Da hören wir auch rein in die Platte, nämlich in den Song Instincts.

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0: Samstagmittag, wir haben es 12:30. Das ist Sophie Royer hier auf Lux FM. Sesquicentennial, gerade gehört.
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0: Sind wir mal ehrlich, in Berlin gibt es viele zugezogene Hipster. Die meisten davon wollen sich das nicht eingestehen. Ganz anders ist das im Fall von AB-Syndrom. Die sagen das offen, ja, wir sind zugezogene Hipster und wir machen den Berliner Gentrifizierungssound. Nicht meine Worte, sondern die von Bennett Seuss und Anton Bruch, die hinter AB-Syndrom stehen. Vor kurzem waren sie bei uns hier in der Redaktion zu Besuch, um über ihr neues Album zu sprechen. Die Platte ist seit ein paar Wochen draußen. Zeit, euch dieses Duo mal genauer vorzustellen. Selina Riedel übernimmt.
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3: In einer Welt aus Algorithmen, KI und der von Streamingzahlen geprägten Musiklandschaft scheint wenig Platz zu sein für echte DIY-Ästhetik. AB-Syndrom beweisen jedoch seit fast 15 Jahren, dass man sich seinen eigenen Weg auch fernab etablierter Strukturen bahnen kann. Mit ihrem eigenwilligen Mix zwischen Electronica und Avantgarde-Pop lässt das Berliner Duo konsequent die Konvention der deutschen Musiklandschaft hinter sich. Und das alles in Eigenregie, egal ob Produktion, Musikvideo, Artwork oder Merch. Dieser Ansatz macht sie schnell in der Berliner Szene und auch darüber hinaus bekannt, spätestens 2017 mit ihrem Song Flaggschiff. AB-Syndrom veröffentlichten 2012 die erste Musik, damals noch als Quartett. 5 Jahre und 3 Alben später sind sie nur noch zu zweit. Seitdem sind Anton und Bennett fleißig am Produzieren und releasen Album nach Album. Ihr experimenteller Sound ist geprägt von verspielten Synthesizern in Verbindung mit analogen Instrumenten, verzerrten Vocals und persönlichem Songwriting. Mit Abriss ist jetzt das 7. Album des Duos draußen, die wohl bisher persönlichste Platte. Der Titel lässt zunächst eskalative Partymucke vermuten, doch dahinter verbirgt sich vielmehr das Bild eines emotionalen Trümmerfelds, die Überreste einer gescheiterten Beziehung. Eine Trennung, die für Anton Auswirkungen darauf hatte, wie sie ihr neues Album produzieren.
4: Im Kontrast zum Vorgängeralbum, was wir so ein bisschen über verschiedene Männlichkeitsbilder und dann mit verschiedenen Features, die das noch mit unterschiedlichen Sichtweisen erweitert haben, war das jetzt halt so eine konzentrierte Trennungsgeschichte und deswegen auch ein konzentriertes Album, in dem wir am Ende gar kein Feature drauf gemacht haben.
3: Musikalisch beschreitet Abriss neue Wege. Texte über Verlust und Orientierungslosigkeit werden von Klavier, Bass und Schlagzeug getragen, die aber so weit verfremdet werden, dass man sie kaum noch als solche erkennt.

0: So trifft organische Wärme auf komplexe Rhythmen, die wir schon lange von AB-Syndrom kennen. Diese Kombination funktioniert live besonders gut. Und das obwohl oder gerade weil das Duo trotz des elektronischen Sounds vollständig auf Backing-Tracks verzichtet. Alles entsteht im Moment. Jeder Beat, jeder Effekt und jede Klangschicht wird direkt auf der Bühne erzeugt.
1: Obwohl wir nur zu zweit sind und obwohl es viel elektronischer Sound ist, beim neuen Album nicht ganz so, da gibt es jetzt auch Gitarre, aber machen wir das alles zu zweit live auf der Bühne. Und das heißt, wenn irgendwas schief geht, läuft da leider auch nichts weiter. Manchmal zu unserem Unmut, aber meistens klappt es ganz gut. Und genau, und damit ist für uns ganz wichtig, dass er so ein Live-Musik-Feeling hat, trotz der ganzen Elektronik.
0: AB-Syndrom erschaffen eine besondere Nähe, die nicht nur in ihren Live-Shows zu spüren ist, sondern bereits in der Produktion ihrer Musik beginnt. Jeder Sound und jede Entscheidung entsteht aus eigenem Anspruch heraus und konsequent nach ihren eigenen Regeln. Auch nach 7 Alben und 14 Jahren Bandgeschichte bleiben die Berliner diesem DIY-Gedanken treu.
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3: Selina Riedel aus der Flux FM Musikredaktion über AB-Syndrom, unseren Radar-Act der Woche. Auf fluxfm.de/radar könnt ihr den Beitrag nochmal nachhören, den es gerade eben gab. Da findet ihr aber auch viele weitere tolle Acts, die wir euch ans Herz legen möchten, damit ihr sie auf dem Schirm behaltet. Und wenn ihr euch da reinklickt, habt ihr zudem die Chance, das neue Album Abriss von AB-Syndrom in Vinylform zu gewinnen. Lohnt sich also auf alle Fälle mal reinzuklicken. Und wenn ihr sagt, klingt auch cool, die würde ich ja mal live erleben, kein Problem. Am 20. Oktober spielen sie in der Kantine am Berghain. Sichert euch also schon mal euer Ticket. Und jetzt hören wir AB-Syndrom noch mit Anders.

Samstag, der 12. September und um gleich 12:45, ist noch ein paar Minuten hin, aber gleich, war das Sofia Cortezes hier auf Flux FM, Canela Pura. Wir wechseln die Sprache und zwar vom Spanischen ins Deutsche. Olli Schulz habe ich jetzt für euch, ihr lieben Olli Schulz, mit Falsch erzählt.

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Kurz vor 13 Uhr, ihr hört Flux FM an diesem Samstag, gerade mit dem Sound von Everything is Recorded. Losing You hieß der Song. Ist übrigens ein wilder Mix an Bands, der mit am Start war, um diese Nummer aufzuzeichnen. Ich habe mir das mal versucht groß zu machen. Wer war dabei? Laura Groves, Ja Wobble und Jazz Ahmed und auch noch Sampha. Also das Studio muss knackenvoll gewesen sein, als die da zusammen unterwegs waren. Deutlich minimalistischer, wenn man das so nennen will, war es bei Spoon. Die waren allein im Studio und herausgekommen ist diese Nummer hier. The Underdog, musikalisches aus dem Jahr 2017.

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0: Halle, das hat die Bundesregierung bereits klar gesagt. Die Ermittlungen führen direkt zum russischen Militärgeheimdienst GRU, berichtet die Welt am Sonntag. Daniel Bornberg.
1: Die Welt beruft sich auf geheime Ermittlungsunterlagen. Demnach wurde ein GRU-Agent identifiziert, der die Operation organisiert haben soll. Er reiste über die Türkei ein und später Richtung Serbien wieder aus. Auch ein zweiter Verdächtiger mit Verbindungen nach Moskau ist im Visier der Ermittler. Die Bundesregierung hat Russland Anfang des Monats öffentlich für den Anschlagsversuch verantwortlich gemacht. Der Kreml weist die Vorwürfe zurück.
0: Das Erfolgsjahr von Tennisprofi Alexander Zverev geht weiter. Der Weltranglistenzweite hat es auch bei den US Open ins Finale geschafft. Mehr von Anna Löwer.
2: Erst sein erster großer Titel in Paris, dann die Finalteilnahme in Wimbledon und jetzt New York. Zverev hat es in dieser Saison bei 3 der 4 Grand-Slam-Turniere ins Endspiel geschafft. Im Halbfinale der US Open besiegte er als klarer Favorit den Russen Karan Khachanov glatt in 3 Sätzen. Jetzt trennt ihn nur noch ein Sieg vom zweiten Grand-Slam-Titel. Im Finale trifft Zverev morgen Abend auf Ben Shelton aus den USA.
0: Wegen Drohnenangriffen hat Saudi-Arabien den Betrieb einer wichtigen Ölpipeline im Land eingestellt. Dadurch könnten die Preise für Öl, Benzin und Diesel weiter ansteigen. Die Pipeline wird auch für den Ölexport genutzt, der wegen der Blockade der Straße von Hormuz übers Meer nicht möglich ist. Nach einem Zugunglück in Frankreich geht die Polizei von Sabotage aus. Auf der Strecke ist ein Schienenteil gefunden worden, was darauf hindeutet. Der Regionalzug mit fast 200 Passagieren war in der Normandie entgleist. Es gibt zahlreiche Verletzte. Verstöße gegen die Mietpreisbremse sollen in Zukunft härter bestraft werden, das hat Bundesjustizministerin Hubich den Funke-Zeitungen gesagt. Wenn Vermieter zu viel kassieren, sollen auch Bußgelder fällig werden. Auch die gesetzliche Regelung zum Mietwucher soll reformiert werden.
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4: Und das an diesem Wochenende, diesem Samstag mit Ron Stocklers. Schön, dass ihr dabei seid, ihr Lieben. Wir haben es 13.03 Uhr und in knapp 7 Minuten. Da habe ich ein bisschen was für eure Tages- und Wochenendplanung, falls ihr Kids an eurer Seite habt. Dann ist es nämlich Zeit für unseren Kinderkram. 2 Songs auf dem Weg dahin. Darunter diese Nummer von Somber, Potential.

0: 10 nach 1 haben wir es an diesem Samstag. Das ist Rahel hier auf 100,6 Flux FM. Nur eine Phase. Ja, nicht nur eine Phase, sondern langsam Realität ist, dass wir im Spätsommer angekommen sind, der sich zeitweise schon wie so ein leichter Herbst angefühlt hat in den letzten Tagen. Falls ihr jetzt überlegt, was kann ich denn machen, was für die Kids draußen, vielleicht aber auch drin funktioniert, Kollegin Larissa Anstedt hat da ein paar Infos für euch.
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2: Das Morgensterntheater öffnet seine Türen. Zum Auftakt des neuen Spielplans dürft ihr hinter die Kulissen blicken. Heute entdeckt ihr beim Haus für alle verborgene Räume und sprecht mit SchauspielerInnen. Morgen erobern Kinder dann die Stadt. Auf dem Breslauer Platz werdet ihr zu Städtebauern und gestaltet den Stadtraum ganz nach euren Vorstellungen. Außerdem gibt es Einblicke in das neue Programm und auch schon das ein oder andere neue Theaterstück. Samstag und Sonntag ab 13 Uhr im Theater Morgenstern in Friedenau. Eintritt ist frei. Heute Abend verwandeln sich die Locations der Kulturfabrik Moabit zu einem lebendigen Ort für Klimabewusstsein. Unter dem Motto mit guter Stimmung gegen schlechtes Klima geht die lange Nacht des Klimas in die nächste Runde. Mit dabei KlimaaktivistInnen, KlimaforscherInnen und ÖkonomInnen. Für die ganze Familie gibt es hier ein buntes Programm von spannenden Vorträgen und Filmen über interaktive Workshops bis hin zu Live-Performances und Musik. Die lange Nacht des Klimas heute ab 16 Uhr in der Kulturfabrik Moabit. Eintritt ist kostenlos. Eine Stadt, viele Stimmen. Unter diesem Motto findet morgen das Mitmachfest zum Berliner Demokratietag statt. Auf dem Blücherplatz in Kreuzberg gibt es Glücksräder, Siebdruck, Demokratiequiz und vieles mehr. Alle, die jünger als 16 Jahre alt sind, können das erste Mal bei einer Probewahl auch wählen. Freut euch außerdem auf Leseperformance, Musik und Bewegungsspiele. Alles rund um das Thema Demokratie und Mitmachen. Morgen ab 12 Uhr auf dem Blücherplatz vor der Amerika-Gedenkbibliothek in Kreuzberg. Eintritt ist kostenlos.
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0: Vielen Dank, Larissa Anstedt. Unsere kindgerechten Empfehlungen für euer Wochenende hier vorgetragen im Flux FM Programm. Und musikalisch, da haut diese Nummer sicher auch hin für die passende Playlist. Barry Can Swim für euch. Dance, dance, dance. Das könnt ihr auch machen, falls ihr sagt, nee, wir wollen gar nicht rausgehen. Wir tanzen einfach zu Hause.
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0: Samstag, der 12. September. Das ist Birdie hier auf Flux FM. People help the people.
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0: Wir sind jetzt musikalisch in Irland unterwegs, genauer in Dublin, und widmen uns einer Band, die Dublin einfach auch mal in ihren eigenen Namen integriert hat. Es geht um Fontaines DC, und das DC steht für Dublin City. Die feiern dieses Jahr 10-jähriges Bandjubiläum. Gratulation an dieser Stelle. Und wie sollte man das besser zelebrieren, indem man nicht einfach eine neue Platte rausbringt? Dopamine Chamber heißt ihr neues Album, kommt im Oktober raus. Und wir können schon mal reinhören, wie es denn klingen wird. Das neue Fontaines DC Album, hier der Song Marianne.

0: Halb zwei an diesem Samstag haben wir es. Das war Dauchi hier auf Flux FM Anxiety.
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0: Wenn es darum geht, wie junge Menschen sich politisieren, dann fällt in ganz vielen Studien auf, sie neigen dazu, in Extremen auseinanderzugehen. Entweder sind sie radikal links oder radikal rechts. Das sage jetzt nicht ich, sondern es gibt Studien, die das jungen Menschen bescheinigen. Bei der Wahl in Sachsen-Anhalt gab es das extrem rechte Beispiel. Dort hat fast jeder zweite Mensch zwischen 18 und 24, also die ErstwählerInnen, die als gesichert rechtsextrem eingestufte AfD in Sachsen-Anhalt gewählt. Der Landesverband ist vom Verfassungsschutz beobachtet. Und das ist ein Trend, den wir womöglich auch kommende Woche in Berlin erleben können, wenn junge Menschen plötzlich hin zu einer rechten AfD tendieren könnten. Journalistin Manuela Müller beobachtet so eine Entwicklung bereits seit Jahren, arbeitet damit auch in ihrer Karriere als Journalistin. Jetzt hat sie ein Buch herausgebracht, das diese Rechtsextremismusentwicklung sichtbar macht und auch aufklärt, wie das vor allem in Ostdeutschland normalisiert wird. Die Jugend malt wieder Hakenkreuze, heißt ihr Buch. Manuela selbst lebt in Sachsen, aber ihre Erkenntnisse lassen sich ganz einfach und easy auch auf andere Regionen, vor allem in gewisser Weise im Osten Deutschlands, übertragen. Flux FM-Moderatorin und Kollegin Katja Berg hat sich mit ihr über das Buch unterhalten.
2: Manuela, wenn du sagst, die Jugend malt wieder Hakenkreuze, was genau beobachtest du bei Jugendlichen? Was hat dich auch dazu gebracht, dieses Buch zu schreiben?
3: Ich glaube, man kann das auch sehr provokativ auffassen, dieses die Jugend malt wieder Hakenkreuze. Ich wünschte, ich könnte sagen, das wäre provokativ, das ist es aber nicht. Also aus meiner Beobachtung heraus kann ich sagen, dass es einfach eine Tatsache ist, mit der wir uns hier auseinandersetzen müssen, dass Jugendliche wieder Hakenkreuze malen. Und genau das hat mich motiviert, dieses Buch eben zu schreiben, weil ich das beobachte, weil ich das in meiner Nachbarschaft beobachte und weil ich auch sehe, dass diese Hakenkreuze immer größer werden und immer länger bleiben und dass die Empörung ausbleibt.
2: Woran kann man das noch erkennen, dass so eine Gleichgültigkeit oder vielleicht auch eine stille Übereinkunft mit diesen rechten Symbolen existiert? Also wie macht sich das noch im Stadtbild bemerkbar?
3: Man sieht das an den Jugendlichen, die sich wirklich kleiden mit einem speziellen Look. Also sie tragen halt spezielle Frisuren. Das ist so ein ganz straffer Scheitel, den wir halt eben auch aus den Nullerjahren schon kennen. Die tragen Lonsdale, auch wenn sich Lonsdale wirklich viel unternimmt, halt gegen diese Vereinnahmung der Marke wieder von rechts. Was man auch wahrnehmen kann, ist dieses, sind so Sprüche wie du Jude oder Trinksprüche, Ex oder Jude oder halt eben mal einen Hitlergruß und niemand stört sich daran. Also das passiert halt und es bleibt halt so im Raum stehen. Und was ich auch beobachte, woran man das eben auch schön erkennen kann, sind Sticker. Also überall im Stadtbild. Und damit meine ich jetzt nicht nur Zwickau. Das kann man auch in anderen Städten beobachten. Das ist in Chemnitz nicht anders. Das ist in Plauen nicht anders. Das ist in Aue nicht anders. Da gibt es viele, viele rechte Gruppierungen, die an jede zweite Straßenlaterne Sticker kleben. Und ein Beleg sind auch die Jugendwahlen, die U18-Wahlen, die halt eben vor den Bundestagswahlen und Landtagswahlen stattfinden, hatten wir letztes Jahr und vorletztes Jahr. Daran kann man wirklich ganz nüchtern erkennen, dass halt eben dort die Jugend sich positioniert, entweder ich bin rechts oder links. Es macht sich alles an dieser Frage auf, an dieser Identifizierung mit einer politischen Strömung. Und das ist nicht die Mitte.
2: Du führst ja schon seit Jahren Gespräche mit Jugendlichen, auch in deiner Arbeit als Lokaljournalistin für die Freie Presse in Sachsen. Was sind denn die Antworten auf die Frage, woher diese Faszination für den rechten Rand, für das rechte Milieu rührt? Ist das was, was noch aus der Elterngeneration mitgegeben wird? Ist das so eine allgemeine Unzufriedenheit? Ist das vielleicht Langeweile? Was erzählen die dir?
3: Das sind zum einen wirklich die gescheiterten Wendeschicksale. Da gab es viele Menschen, die eben wirklich die Füße nicht mehr auf den Boden bekommen haben nach dem Mauerfall. Und da gibt es eine Lebensenttäuschung. Da gab es eine Abwertung von Berufen, von Berufsabschlüssen. Da gab es das Gefühl, wir schauen hier nur zu und wir werden eigentlich gar nicht mehr wirklich wahrgenommen. Wir werden nicht mal mehr ernst genommen. Ich denke, wir können uns gut an Regina Zindler erinnern. Diese Frau, die halt eben dieses Wort Maschendrahtzaun so schön sächsisch ausgesprochen hat und Knallerbsenstrauch. Stefan Raab hat einen Hit daraus gemacht. Das heißt, es gab auch nochmal eine Abwertung deiner Herkunft im Sinne von deiner Sprache und so weiter. ja, das manifestiert sich eben dann auch möglicherweise in Familien. Also wenn ich das immer höre von meinen Eltern, von meinen Großeltern, wenn ich da diesen Frust höre, dann bekomme ich das ja mit als Kind, als Jugendlicher und will dann vielleicht auch so eine Art Rache für meine Eltern bzw. Großeltern irgendwo erwürgen. Dann werden natürlich auch diese Zugehörigkeitsthemen besetzt, also diese Ostidentität wird dann besetzt. Also da geht es halt eben um Dinge, mit denen sich die Menschen hier irgendwo identifizieren. Da sind wir jetzt bei dem Moped, bei der Simson.
2: Und ein Westdeutscher Björn Höcke, der sich dann natürlich auch auf die Simson setzt und vorn wegfährt.
3: So sieht's aus.
0: Die Jugend malt wieder Hakenkreuze von der Radikalisierung einer Generation. So heißt das neue Buch von Journalistin Manuela Müller. Es ist eine Auseinandersetzung mit Rechtsextremismus auf der einen Seite, aber vor allem auch ein Blick auf die Lebenswelt junger Menschen im Osten der Bundesrepublik. Wir sagen ganz klar, dieses Buch ist wirklich, wirklich zu empfehlen. Katja, die mit Manuela gesprochen hat, sagt auch, lest bitte dieses Buch. Es ist im Tropenverlag erschienen und kostet 18 Euro und mit ein bisschen Glück spart ihr euch das Geld. Wir verlosen nämlich ein Exemplar unter fluxfm.de/win. Werft ihr euren Namen in den Lostopf, schreibt den Betreff Manuela Müller in die Kommentarspalte.

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Wir haben es gleich 2:15 an diesem Samstag. Das war Lily Allen mit ihrer Nummer Pussy Palace, vergangenes Jahr rausgekommen, auf ihrem ja doch sehr deutlichen Abrechnungsalbum gegenüber David Harbour, ihrem ehemaligen Lebenspartner West End Girl. Da gab es einige Tracks, die diese Beziehung musikalisch aufgearbeitet haben. Vom vergangenen Jahr zur Gegenwart. Bonobo ist zurück. Distance and Static heißt die neue Platte, die gestern erschienen ist. Darauf dieser Song hier, Me and You.

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Um kurz vor 14 Uhr sind das Cigarettes After Sex hier auf 100,6 Flux FM, gerade gehört mit Nothing's Gonna Hurt You, Baby. Kurz vor 14 Uhr heißt, gleich gibt's für euch ein Nachrichtenupdate und von mir schon vorab jetzt die News, dass wir in der nächsten Stunde nochmal auf die Basketball-Weltmeisterschaft der Frauen hier in Berlin blicken. Heute stehen die Halbfinals an, was es da zu erwarten gibt, dazu mehr im Lauf der nächsten Stunde. Musikalisch jetzt erstmal Dani Lia für euch, Baby T.

0: haben soll. Er reiste über die Türkei ein und später Richtung Serbien wieder aus. Auch ein zweiter Verdächtiger mit Verbindungen nach Moskau ist im Visier der Ermittler. Die Bundesregierung hat Russland Anfang des Monats öffentlich für den Anschlagsversuch verantwortlich gemacht. Der Kreml weist die Vorwürfe zurück.
1: Im Amateurfußball sollen Schiris noch besser vor Gewalt und Beleidigungen geschützt werden. Dafür startet der DFB jetzt ein Pilotprojekt mit Bodycams. Mehr von Finn Riebesel-Freundlieb.
2: In einer Kreisliga in Gelsenkirchen können die Unparteiischen ihre Kameras bei Vorfällen aktivieren. Das soll bei Streits mögliche Angreifer abschrecken und Schlimmeres verhindern. Dass solche Projekte notwendig sind, zeigt auch das aktuelle DFB-Lagebild zum Amateurfußball. In der letzten Saison sind zwar etwas weniger Vorfälle in Sachen Gewalt und Diskriminierung gemeldet worden, die Zahl der abgebrochenen Partien ist aber leicht gestiegen. Der DFB will deshalb Prävention und Unterstützung weiter ausbauen.
1: Verstöße gegen die Mietpreisbremse sollen in Zukunft härter bestraft werden. Das hat Bundesjustizministerin Hubig den Funke-Zeitungen gesagt. Wenn Vermieter zu viel kassieren, sollen auch Bußgelder fällig werden. Auch die gesetzliche Regelung zum Mietwucher soll reformiert werden. In ganz Deutschland gibt es heute Demos gegen Rechtsextremismus, etwa in Berlin, Hamburg, München, Stuttgart, Leipzig oder Bremen, aber auch in kleineren Städten. Ein breites Bündnis hat dazu aufgerufen, um nach dem Wahlerfolg der AfD in Sachsen-Anhalt ein Zeichen zu setzen. Wegen Drohnenangriffen hat Saudi-Arabien den Betrieb einer wichtigen Ölpipeline im Land eingestellt. Dadurch könnten die Preise für Öl, Benzin und Diesel weiter ansteigen. Die Pipeline wird auch für den Ölexport genutzt, der wegen der Blockade der Straße von Hormuz übers Meer aktuell nicht möglich ist. Tennisprofi Alexander Zverev steht im Finale der US Open. Der Hamburger hat den Russen Karen Khachanov glatt in 3 Sätzen geschlagen und damit das Ticket fürs Endspiel gelöst. Jetzt trennt Zverev nur noch 1 Sieg vom 2. Grand-Slam-Titel seiner Karriere.
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4: Und das heute am Samstag mit Ron Stocklers. Schön, dass ihr dabei seid, ihr Lieben. Wir gehen rein in diese letzte uns gemeinsam verbindende Stunde am Samstag mit Tokotronic. This Boy is Tokotronic.

0: Musikalisches von Collect 200 hier auf Flux FM. Um 10 nach 2 war das die Nummer Pull Up.
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0: 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Wir übertragen das Konzert natürlich live ab 17 Uhr am Dienstag. Und diese Nummer, bin ich mir sicher, könnte da auch gespielt werden. Almost Monday jetzt hier für euch. No More Regrets.

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0: Um kurz vor 2:30 sind das Interpol an diesem Samstag hier auf Flux FM Obstacle One.
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0: Die kommt von der wunderbaren Band Mina Richman, benannt nach ihrer Frontfrau und Texterin Mina. Zusammen mit Alex, Freddy und Leon ist sie aber eben mehr als nur eine Solokünstlerin. Es ist eine ganze, vollständige und vor allem gleichwertige Band, die da gemeinsam Mucke macht. Wir haben euch dazu auch schon ein bisschen ausführlicher was vorgestellt, als nämlich das aktuelle Album Different Flavors of Being Happy im August erschienen ist, war damals unser Album der Woche, hier im Flux FM Programm. Warum es sich lohnt, da reinzuhören, beweist auch die aktuelle Auskopplung der Platte Take It To Go.

0: Samstag, der 12. September. Ihr hört Flux FM gerade mit den Kings of Leon und Super Soaker. Und jetzt müssen wir über Basketball quasseln.
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0: Die Basketball-Weltmeisterschaft der Frauen geht in die heiße Phase. Heute entscheidet sich, wer um den WM-Titel spielt.
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0: Noch knapp 2 Stunden, dann könnte deutsche Sportgeschichte geschrieben werden. Deutschlands Basketballerinnen stehen nämlich im Halbfinale bei der Heim-WM hier in Berlin. Heute um 16.30 Uhr ist dann Beginn des Halbfinals gegen Frankreich und das wird ein Kracherspiel. Denn die Französinnen, für mich ganz klar mittlerweile die Top-Favoritinnen dieses Turniers, sogar noch vor den USA. Aber das deutsche Team kann Außergewöhnliches schaffen und die haben halt auch ein Brecherteam. Leonie Fiebig, Niara Sabali, Luisa Geiseldesöder und. Dieses Team spielt ein Wahnsinnsturnier hier in der Hauptstadt. Und ganz ehrlich, nach diesem Wahnsinnserfolg gegen Belgien am Donnerstag, the sky is the limit, wie Niara Sabali das auch in der Mixzone nach dem Spiel meinte. Eine andere, nämlich Luisa Geiseldesöder, die hat mir nach dem Spiel nochmal gesagt, was das Team so besonders macht, was das so stark macht und vor allem, worauf es gegen Frankreich vielleicht ankommen wird, um das Unmögliche oder das Historische zu schaffen.
2: Ich glaube, dass wir so ein geiles Team haben, dass wir so gut spielen, dass wir bis zum Ende kommen können. Aber wie gesagt, so, ich habe das letzte Spiel schon gesagt, wir müssen Spiel für Spiel denken. Jetzt ist erstmal Halbfinale. Frankreich ist ein Titelfavorit. Frankreich ist ein sehr krasses Team, sehr eingespielt. So wie die spielen, das ist wirklich eine laufende Maschine gerade. Sehr physisch, kennt sich seit Jahren. Olympia-Silber-Medaillist hat fast USA geschlagen. Wird ein krasses Spiel, aber alles ist machbar.
0: Alles ist machbar. Und das nicht nur, wenn das Team wieder so crazy performt wie gegen Belgien. Da haben 6 Spielerinnen einfach 2-stellig gepunktet. Das war absolut wild. Wenn die Halle auch noch da ist, genauso wie am Donnerstag gegen Belgien, das war mit die beste Stimmung, die ich in dieser Halle je erlebt habe, dann ist das wirklich was. Dann bist du plötzlich die 6. Frau auf dem Feld, dann bist du der Support, den dieses Team braucht. Und was das ausmachen kann, das hat mir Luisa Geiseldesöder auch erzählt.
2: Ich glaube, diese Fans zu haben, gibt uns das Gefühl, dass wir alle schaffen können. Ohne Witz. Also ich glaube wirklich, so wir spielen, wir haben den Support, es gibt die extra Energie, so wenn es mal ein kleines Down ist, so, dann pushen wir da raus. Es gibt uns so unheimlich viel, ich glaube, die Leute können das gar nicht realisieren. Und ja, ich glaube, dass wir alles schaffen können mit denen.
0: Ich würde sagen, ihr Lieben, solltet ihr nachher in der Halle sein, richtig mitfeiern, Stimmung machen, hinter dem Team stehen, die aus einem Down holen, wenn es mal ein paar Minuten nicht läuft und richtig jubeln, wenn der Dreier getroffen wird, wenn der Block sitzt, wenn ein Steal kommt. Ihr seid Teil des Teams da in der Halle. Und für alle, die nicht dabei sind, egal, trotzdem auf der Couch zu Hause sitzen und richtig mitfeiern, mitjubeln, das macht ja auch was, sage ich. Leute, das kommt an bei denen. Und dann wird das was mit dem Finale. Heute ist ein guter Tag, Geschichte zu schreiben. Liebe Basketballerinnen vom Deutschen Basketballbund, holt euch euer Finale bei der Heim-WM. 16.30 geht's los. Ihr könnt das Spiel natürlich schauen. Wie gesagt, das Ding ist ausverkauft, aber ProSieben Max überträgt, Join und RAN.de sind im Stream dabei und auch Magenta Sport überträgt dieses Wahnsinns-Halbfinale zwischen Deutschland und Frankreich bei der Basketball-Heim-WM hier in Berlin.

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0: Als sie mit dem Singen begann, versprach Lyra Kay ihrer Mutter, eines Tages ein komplettes Album zu schreiben. 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

Um kurz nach 2:30 ist das Mini hier auf 100,6 Flux FM gehört mit hinterher. Ich komme jetzt zu einem Musiker, den ihr euch vielleicht ja für den kommenden Jahreskalender 2027 schon mal eintragen möchtet. Es geht um Jordan Rakai. Der bringt im Oktober ein neues Album raus, Safe Place to be Wild. Und damit geht's dann natürlich auch, wie sich das gehört, auf eine richtig feine Tour, unter anderem auch mit einem Stopp in Berlin im März kommenden Jahres, am 31.03.2027. Da wird Jordan Rakai das Huxleys hier in Berlin bespielen, präsentiert von uns, von Flux FM. Da zu hören gibt's auch diese Nummer Enemies, und wenn ihr jetzt sagt, okay, ich will den einfach sicher sehen, kauft ihr euch ein Ticket oder ihr werft schon mal jetzt den Namen in den Lostopf. Wir präsentieren ja, das heißt, ihr könnt Gästelistenplätze gewinnen.

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Samstagnachmittag, wir haben es kurz vor 15 Uhr und das waren Angus and Julia Stone, die Geschwister, die uns vor wenigen Wochen erst hier live in der Flux FM Redaktion gesucht und begrüßt haben und vor allem auch ganz intensiv mit meiner Hündin Käthe geschmust haben. Da gibt's auch ein wundervolles Bild, wie die beiden mit der ein bisschen kuscheln und alle drei eine gute Zeit hatten. Haben wir gerade hier gehört mit Karaoke Bar. Kurz vor 15 Uhr heißt auch, unsere gemeinsame Zeit für heute ist rum. Ich übergebe das Studio an Kollege Matti Weck, der begleitet euch in den nächsten Stunden durch diesen Samstag. Mein Name ist Ron Stocklers, ich bin raus. Bye, bye.

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2: Im Studio André Glatzel. Schönen guten Tag. Russland steckt hinter der Drohnenattacke am Flughafen Leipzig-Halle. Das hat die Bundesregierung bereits klar gesagt. Die Ermittlungen führen direkt zum Militärgeheimdienst GRU, berichtet die Welt am Sonntag. Demnach wurde ein Agent identifiziert, der die Operation organisiert haben soll.

0: Demokraten, die Mietpreisbremse auszuhebeln.
1: Auf Kanzler Merz prasselt immer mehr Kritik aus den eigenen Reihen ein. Aus der CDU gibt es nach dem AfD-Erfolg bei der Landtagswahl in Sachsen-Anhalt laute Forderungen nach einer Kurskorrektur. Daniel Bornberg mit einigen Beispielen.
2: Der Chef des CDU-Arbeitnehmerflügels Radke warf Merz vor, mit Äußerungen regelmäßig das halbe Land gegen sich aufzubringen. Unionsfraktionsvize Müller sagt, weniger versprechen, mehr umsetzen. Die sächsischen CDU-Kreisverbände fordern eine schonungslose Analyse der aktuellen Situation und ein Umsteuern beim Kurs. Und der Spitzenkandidat der CDU in Mecklenburg-Vorpommern geht auf Distanz zu Merz. Peters will im Wahlkampf nicht mehr mit dem Kanzler auftreten.
1: An den Schulen soll ein größerer Fokus auf Erste Hilfe und Krisenkompetenz gelegt werden. Das fordern das Deutsche Rote Kreuz und seine Jugendorganisationen zum Internationalen Tag der Ersten Hilfe. Sie finden, es braucht ein neues Schulfach, das sich mit diesen Themen beschäftigt. Im Topspiel des Bundesliga-Samstags treffen heute Abend der 1. FC Köln und Werder Bremen aufeinander. Tabellenführer Augsburg spielt bereits am Nachmittag gegen Leverkusen. Außerdem gibt es die Duelle Dortmund-Paderborn, Hoffenheim-Stuttgart, Freiburg-Gladbach und Mainz-Frankfurt.
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4: Na, der fängt ja richtig gut an. Herzlich willkommen erstmal. Ich bin Matti Weck und die Crystal Castles, ja, ne, dieses krachige, punkige, elektronische Duo aus den Nullerjahren, hat ja in den letzten Monaten auf jeden Fall ein gutes Revival hingelegt. Meine Tochter ist 13 und feiert die Crystal Castles voll ab und ich auch. Wie geil ist das denn? Crime Wave für uns alle zwischen 13 und 83.

Jede Woche gibt's bei Flux FM so einiges zu erleben, ich weiß. Aber natürlich auch das Album der Woche und gleich lauschen wir mal rein in 20 Minuten und das kommt von Paris Paloma. Ja, Feminismus pur und vor allem Anti-Maga ist er auch. Das finden wir richtig doof.

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Ein Liebeslied, She's So Lovely von den Scouting for Girls. Was ist das denn für ein Name? Okay, wir scouten heute auf jeden Fall mal einen Moderator und den haben wir schon gefunden. Der heißt nämlich Matti Weck und ich bleib euch noch erhalten heute den ganzen Abend. Ja, ja, also ich meine richtig bis Mitternacht, denn meine liebe Kollegin Jola ist leider krank, aber ich bin ja Mitarbeiter des Monats. Mag elektronische Musik und freue mich deshalb heute auch natürlich aufs Club Sandwich. Das wird ab 20 Uhr wie jeden Samstag hier aus dem Radio rauskommen und ich bringe mich schon mal so ganz leicht, so ganz easy peasy, ein bisschen in Club Sandwich Stimmung mit dem UK-Produzenten Gary Reed euch

0: genau die richtige Musik, sich unter das Instagram-Filmchen für gute Laune zu legen. Q mit Do You See Me hat er uns gerade Anfang August mit einem Album beglückt. Und in dieser Woche ist eins rausgekommen, das wir so stark finden, dass wir da gerne öfters drüber reden.
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0: Na, eigentlich hat Paris Paloma, die britische Sängerin, die wir gleich hören werden, Kunstgeschichte in der Tasche, so einen Abschluss darin, einen Bachelor genauer gesagt. Aber sie hat die Kunst an den Nagel gehangen und sich für Musik entschieden. Ihr Studium hilft ihr aber auch dabei sicherlich, denn ihre Songs sind oft so inspiriert von alter Mythologie, von Literatur, von Film und auch Popgeschichte. Und ihr neues Album heißt The Fatal Flaw. Musikredakteur Micha Gehrig stellt es uns jetzt vor.
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3: Mit ihrem Debütalbum Cacophony hat sich Paris Paloma einen Namen gemacht als eine der talentiertesten Songwriterinnen ihrer Generation. Popmusik, die die großen Gefühle nicht platt verhandelt, sondern Raum für Tiefe lässt. Das trifft auch auf den Nachfolger The Fatal Flaw zu.

0: Ihren Durchbruch schafft die Britin noch vor ihrem ersten Album. Mit der feministischen Kampfeshymne Labour wird sie schlagartig bekannt, bekommt aber auch viel Gegenwind.
1: Ich habe eine Menge Hass für Labour abbekommen. Männer haben sich darüber aufgeregt und geschrieben, Männer sind in der Krise, Männer vereinsamen, Männer haben eine höhere Selbstmordrate, Männer müssen in den Krieg, Männer arbeiten 16 Stunden. Aber das sind alles Ergebnisse des Patriarchats, gegen das ich kämpfen will. Diese Männer unternehmen nichts gegen die Gewalt, die ihnen widerfährt, bis eine Frau über die Gewalt spricht, die sie erfährt.
0: Dabei postuliert Paris Paloma keinen platten Männerhass. Auch nicht auf der neuen Platte. Im Song Good Boy will sie Männer im Kampf gegen das Patriarchat ins Boot holen. In Pyrrhus, angelehnt an die gewaltvolle Geschichte des griechischen Königs, zeigt sie Kontinuitäten von der Antike bis heute.
1: Pyrrhus war mal ein kleiner, sanfter Junge, aber seine Mutter musste mit ansehen, wie das Patriarchat und Krieg ihn vereinnahmten. Und genau damit müssen Mütter weltweit auch heute leben, wenn ihre Kinder von der Manosphere indoktriniert werden. Über all die Zeit haben wir nicht kapiert, wie zerstörend und gewaltvoll das alles ist. Ich will, dass wir einen Weg finden, das zu verhindern, das zu ändern.

0: Doch auf The Fatal Flaw geht es nicht nur um den feministischen Kampf oder das Patriarchat. Es geht um Liebe, um Beziehungen, ums Verletzlichsein. Kurz gesagt, es geht um große Gefühle jeglicher Art.
1: Erst wenn man sich an die Gefühle herantraut, die man sonst wie in Pandoras Box verschlossen hält und sie nicht runterschluckt, fühlt man sich wirklich menschlich. Ich schreibe als Frau über Liebe, aber trotzdem sollen die Songs sich wirklich groß anfühlen. Songs für große Hallen, in denen riesige Gemälde hängen, an denen man vorbeiläuft. Die Leute sollen sich beim Hören dieser Songs ihrer Gefühle bewusst werden.

0: Die Emotionen, sie packen einen am Ende von The Fatal Flaw auf jeden Fall. Paris Paloma liefert viel Stoff zum Nachdenken, zum Aufregen, zum Dazulernen. Verpackt in wunderbare Popsongs, die den Pomp nicht scheuen, aber trotzdem catchy sind.
1: Den Pomp nicht scheuen, aber trotzdem catchy sind. Ja, das wollen wir doch gleich mal ausprobieren. Paris Paloma, wir hören sie mit Miyazaki und das Album können wir auch gewinnen in der Flux Music App oder auf fluxfm.de.

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Und weg ist er, Disclosure. Und die haben sich zusammengetan mit keinem geringeren als Anderson Paak bei No Cap. Wer hat Sommersounds erfunden? Ehrlich gesagt weiß ich das nicht. Aber sie tragen auf jeden Fall den Spirit des Sommersounds immer weiter. Nein, es ist nicht Daft Punk, obwohl sie so ein bisschen danach klingen. Es sind die Parcels mit Lighten Up. Euch einen schönen Samstagnachmittag. Ihr habt Flux FM mit

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1: Englischer Indie-Pop mit verträumten Gitarrenklängen, gut, das machen viele. Aus Leipzig kommt eine Band, die wollen wir euch aber trotzdem mal ans Herz legen, denn sie stechen heraus, sie heißen Shelter Boy. Und ihr Markenzeichen sind raue Vocals und so ein bisschen der Move aus der eigenen musikalischen Komfortzone rauszukommen. Wir gucken mal, ob es ihnen gelingt. Shelter Boy mit Asche.

0: Der Kreml weist die Vorwürfe zurück.
1: Schon die ersten Minuten nach einem Unfall können über Leben und Tod entscheiden. Unter anderem darauf macht der internationale Tag der Ersten Hilfe aufmerksam, der heute ist. Tom Husse, das DRK fordert, dass schon Kinder besser vorbereitet werden.
2: Ja, richtig. Das Deutsche Rote Kreuz und seine Jugendorganisation machen sich dafür stark, dass Erste Hilfe und Krisenkompetenz an den Schulen eine größere Rolle spielt. Das seien nicht nur Zusatzkenntnisse, sondern wichtige Fähigkeiten für das Leben. So steht es in einem gemeinsamen Positionspapier. Und da heißt es weiter, es brauche ein neues Schulfach, das diese Themen behandelt.
1: Auf Kanzler Merz prasselt immer mehr Kritik aus den eigenen Reihen ein. Aus der CDU gibt es nach der Landtagswahl in Sachsen-Anhalt laute Forderungen nach einer Kurskorrektur. CDU-Generalsekretärin Hoppermann verteidigte Merz im DLF. Sie sieht Schwarz-Rot auf dem richtigen Weg. Wegen Drohnenangriffen hat Saudi-Arabien den Betrieb einer wichtigen Ölpipeline im Land eingestellt. Dadurch könnten die Preise für Öl, Benzin und Diesel weiter ansteigen. Die Pipeline wird auch für den Ölexport genutzt, der wegen der Blockade der Straße von Hormuz übers Meer aktuell nicht möglich ist. Tennisprofi Alexander Zverev trennt nur noch einen Sieg vom zweiten Grand-Slam-Titel seiner Karriere. Der Hamburger steht im Finale der US Open. Er bezwang im Halbfinale den Russen Karen Khachanov. Im Endspiel morgen trifft Zverev auf Ben Shelton aus den USA.
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4: Ich muss was sagen, ne? Okay, tue ich jetzt auch. Ja, Musik, die liegt auf. Wäre auch jetzt echt blöd, wenn keine käme. Da müsste ich eine Stunde durchlabern und das will ich euch und mir nicht antun. Deshalb jetzt hier Noah Kahan mit Doors. Ja, und natürlich war der im Gitarrenunterricht in der dritten Klasse. Ja, da richtig durchgezogen. Und jetzt läuft er auf Flux FM. Sein neues Album The Great Divide ist in diesem Jahr erschienen. Und mehr lässt sich jetzt einfach gerade dazu nicht sagen. Außer genießt diesen Song und freut euch, dass Wochenende ist.

Für alle Leute, die nicht so gute Laune haben. Genau, der richtige Soundtrack von Lola Young mit Post-Sex-Clarity. Ja gut, das ist ja auch ein wichtiges Thema, wo ich jetzt gerade nicht so mitsprechen kann. Versace, das ist eine Band, die ganz, ganz stark sich die 80er und auch ein paar Disco-Elemente einverleibt hat. Rennfahrer ist ein toller Song, der ist jetzt auch schon ein paar Monate draußen. Und mit Rennfahrer, da meinen sie natürlich die Liebe, die viel zu schnell vorbeizieht.

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1: Neues von einem Album, das auch garantiert schon Album der Woche war, denn die Band Cassia, die mögen wir ja sehr, sehr gerne. Aus Großbritannien kommt die. Ein paar Jährchen sind sie jetzt schon dabei und jetzt am 4. September, ganz frisch, gibt's auf jeden Fall Together in My Head, ihr neuer, fresher Song. Und da wir sie mögen und ihr die gefälligst auch mögen sollt, haben wir sie hier. Spielen übrigens im November im Lido. 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

0: Alison Goldfrapp, hier mit Number One. Und hier wollen wir euch eine neue Band ans Herz legen aus Australien. Und wer sie so ein bisschen vermisst hat, die punkigen, schrabbeligen Indie-Gitarren mit so einer richtig lustigen Version Weirdness obendrauf, sind Girl and Girl genau die richtige Band für euch.
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0: In meinem Alter ist es ja immer schwer, ne? Neue Bands, ne? Da tut man sich dann wirklich ein bisschen schwer, neue Bands reinzulassen. Aber Girl and Girl, die erinnern mich an tolle Bands, ja, aus meiner Geschichte, ne? So ein bisschen Talking Heads sind da auf jeden Fall, finde ich, dabei. Girl and Girl, hier gehört mit Hell neu bei uns auf der Playlist und jetzt geht's ab ins Kino.
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0: Der Name Emily, ja, ist so ja seit den 90ern in Mode und in den 2000ern war Emily sogar zeitweise unter den beliebtesten Mädchennamen des Landes. Mittlerweile gibt es daher viele Personen mit diesem Namen und das nutzt der Film Finding Emily als ja so Kniff für eine Story. Hier sucht nämlich ein junger Typ seine Emily. Zum Kinostart nimmt uns Flux FM Filmexperte Ron Stocklers mit ins Kino.
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2: Bei einer Studieparty in Manchester lernt Musiker und Toningenieur Owen Studentin Emily kennen. Ihr Vibe passt perfekt, sie gibt ihm sogar ihre Nummer. Und für ihn ist sofort klar, Emily ist die Liebe seines Lebens. Der Schock folgt jedoch am nächsten Morgen.
3: Wann seht ihr euch wieder? Hab noch nicht geschrieben, weiß nicht. Sie kommt nicht an.
4: Da fehlt doch eine Ziffer.
2: Ein kleiner Fehler oder doch eine Botschaft der Kategorie Ich hab keinen Bock auf dich. Owen glaubt an Ersteres, will Emily unbedingt finden. Das ist gar nicht so einfach, an der Uni gibt es nämlich mehr als 300 Emilys. Eine von ihnen hilft ihm, allerdings eigensinnig. Psychologiestudentin Emily will anhand von Owen beweisen, dass Liebe zur Selbstsabotage führt. Als dessen Versuch, seine Emily mit Flugblättern zu finden, ins Leere läuft, unterstützt sie ihn bei einer drastischeren Maßnahme.
3: Ich schicke eine E-Mail an jede Emily an der Universität und stelle eine Frage, die nur sie beantworten kann.
5: Guten Abend, Ladies.
6: Oh. Ja, ja.
3: Das ist... Ja, vielleicht schreibe ich Emilys. Ja, viel besser.
7: Ich weiß nicht, was hier abgeht, aber ich bekomme haufenweise E-Mails.
8: Hey, Emilys. Warum hast du nicht die Blindkopie benutzt?
7: Ich weiß nicht, was eine Blindkopie ist.
8: Du hast gerade einen Chatroom mit 318 Emilys erstellt.
9: Sind Heteros noch ganz dicht? Fragezeichen.
2: Finding Emily ist im besten Sinne Rom-Com-Kino wie aus dem Lehrbuch, allerdings mit einem modernen Twist. Die Aktion von Owen wird nicht einfach als romantische Geste abgefeiert, sondern öffentlich hinterfragt. Ist er einfach nur hoffnungslos verliebt oder womöglich ein Stalker mit einem weirden Emily-Fetisch? Für Regisseurin Alicia MacDonald ist der Film ein besonderes Projekt. Nicht nur, weil es ihr Spielfilmdebüt ist, sondern weil sie selbst Rom-Com-Fan ist.
10: I was really excited by the challenge of trying to make a good rom-com, because I felt like the ones in the 90s, I'd grown up on them. You know, I'm a card-carrying millennial. I'd seen a lot of the 90s rom-coms and I loved them. And then in recent years, I felt like they'd got quite shiny and formulaic and underwhelming. And I was actually quite angry about that because they presume their audience are sort of idiots. But so I was like, how can we make a good rom-com? This feels like actually quite a challenge. And I kind of loved that.
2: Filmemacherin Alicia MacDonald meistert diese Challenge. Finding Emily verbindet klassische Rom-Com-Regeln mit einem modernen Blick auf Liebe und Dating. Vor allem Angry Rice als falsche Emily und Spike Fern als Owen überzeugen dabei mit ihrer chaotischen Chemie. Das Ergebnis ist eine herzliche, charmante und ziemlich unterhaltsame Sommer-Rom-Com.
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0: Die Rom-Com Finding Emily seht ihr ab sofort in den deutschen Kinos, vorab gesehen und empfohlen von Ron Stocklers. Dankeschön, Ron. Und wir gehen jetzt auch, nee, nicht ins Kino, in eine Disco, oder? Purple Disco Machine und Sophie and the Giants hier vereint bei Hypnotized.

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Die Formation Jungle mit Sunshine. Am Wochenende ist ja wirklich wieder einiges los. Folsom Europe Straßenfest, also das Fest für die Leder- und Fetisch-Community. Positions Berlin Art Fair, dann die Berlin Art Week. Berlin lacht, internationales Straßentheaterfestival. Und auch noch das Tag des offenen Denkmals. Ich wollte doch auf der Couch liegen. Na gut, muss ich wohl rausgehen. Immer dieser Ausgedruck hier in Berlin, ne? Okay, wir flüchten jetzt mal ein bisschen in die 60s. Vor allem vom Sound her. The Coral liegen auf mit Dreaming of You. Ganz schönes Wochenende gewünscht.

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2: Im Studio André Glatzel. Schönen guten Tag. Auf Kanzler Merz prasselt immer mehr Kritik aus den eigenen Reihen ein. Aus der CDU gibt es nach dem AfD-Erfolg bei der Landtagswahl in Sachsen-Anhalt laute Forderungen nach einer Kurskorrektur. Daniel Bornberg mit einigen Beispielen.
3: Der Chef des CDU-Arbeitnehmerflügels Radke warf Merz vor, mit Äußerungen regelmäßig das halbe Land gegen sich aufzubringen. Unionsfraktionsvize Müller sagt, weniger versprechen, mehr umsetzen. Die sächsischen CDU-Kreisverbände fordern eine schonungslose Analyse der aktuellen Situation und ein Umsteuern beim Kurs. Und der Spitzenkandidat der CDU in Mecklenburg-Vorpommern geht auf Distanz zu Merz. Peters will im Wahlkampf nicht mehr mit dem Kanzler auftreten.
2: Verstöße gegen die Mietpreisbremse sollen in Zukunft härter bestraft werden. Das hat Bundesjustizministerin Hubig den Funke-Zeitungen gesagt. Ein Gesetzentwurf dazu wird gerade im

0: Militärgeheimdienst GRU. Das berichtet die Welt am Sonntag. Sie beruft sich dabei auf geheime Ermittlungsunterlagen. Demnach wurde ein GRU-Agent identifiziert, der die Operation organisiert haben soll. Die Gaspreise für private Haushalte in Deutschland werden weiter steigen. Davon geht das Vergleichsportal Verivox aus. Es rechnet bis zum Jahreswechsel mit einem Plus von 10-20%, berichtet die Rheinische Post. Grund ist der Iran-Krieg. Schiedsrichter im Amateurfußball sollen besser vor Gewalt und Beleidigungen geschützt werden. Der DFB startet dafür ein Pilotprojekt mit Bodycams in einer Kreisliga in NRW. Die Schiris können die Kameras bei Vorfällen einschalten, um abzuschrecken und Eskalationen zu verhindern.
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2: Mit Matti Weck im Studio. Ja, ich bin ja so ein bisschen festgebunden. Ich komme an diesem Wochenende fast gar nicht hier raus. Aber ich will kein Mitleid, nein. Mir macht das ja Spaß, euch Spaß zu machen. Beck und Phoenix, interessante Kombi, finde ich. Mit Odyssey, alle Tracks, die hier laufen, findet ihr nochmal schön aufgelistet auf fluxfm.de in unserer wunderschönen Playlist.

Ja, Generation TikTok weiß natürlich, wer es ist. Joshua Aydin mit Turn It Around. Sophie Reuer, die hat eine interessante Biografie, 91 in Palo Alto, also in Kalifornien geboren, hat aber auch österreichische und iranische Wurzeln, lebt heute in Wien und hat auch vor geraumer Zeit den Boiler Room in Los Angeles aufgebaut, bei Stones Throw Records gearbeitet. Also sie kennt sich aus und weiß, wie die Musikwelt funktioniert. Und in diesem Jahr hat sie noch was obendrauf gesetzt, nämlich den Music Moves Europe Award gewonnen. Ja, aber sie kann auch wirklich gute Musik machen, also jetzt nicht nur hier irgendwie geklotze. Sophie Reuer, wir hören sie mit Sesquicentennial. Ein toller neuer Track von ihr und ich weiß, sie kann auf jeden Fall Popmusik schreiben.

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8: Guten

Der wunderbare Blood Orange war das hier. Wer am Wochenende noch was Schönes erleben möchte, da kann ich gleich eine kleine Info reinreichen. Gardens of Babylon. Aus Amsterdam kommt dieses Party-Konzept. Dort ist es auf jeden Fall schon seit Jahren ansässig. Und es ist nicht nur ein Party, sondern auch ebenfalls auch ein Label. Und Gardens of Babylon, die halten Hof. Und zwar im Sage. Am Samstag, 15 Uhr geht's da los. The Return to Berlin heißt die Party. Und mit dabei sind Jana Rice zum Beispiel, Mona Pirsad, Mugli wird dort auflegen. Aber was ganz besonders Interessantes ist, dass Robert Wrume und Henrik Schwarz sich angekündigt haben. Henrik Schwarz, Urgestein, spielt Live-Spielen und Robert Wrume, klar, den schätzen wir natürlich auch schon seit den Wynonmi Brothers Tagen. Sehr, sehr selten spielt er ja hier in Berlin. Also, Return to Berlin, das große, ja, fast schon Tagesfestival von The Gardens of Babylon. Wenn ihr dabei sein wollt, könnt ihr gerne eine Mail schreiben an derabend@fluxfm.de betreff, Babylon, ne?

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0: Wer die Wahl hat, hat die Qual und mancher, der wählt, der quält dann irgendwie andere. Damit das nicht passiert, wollen wir euch natürlich auf die Wahl hier in Berlin vorbereiten.
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0: Während ganz Deutschland ja immer noch über den Erfolg der AfD in Sachsen-Anhalt diskutiert, steht übernächsten Sonntag die Abgeordnetenhauswahl hier in Berlin bei uns an. Wir haben vorab die SpitzenkandidatInnen der Parteien zu uns eingeladen, die eine realistische Chance aufs Bürgermeisteramt haben. Und dazu gehört auch Werner Graf von den Grünen. Der ist gebürtiger Bayer, was man ihm auch immer noch anhört, der 2002 nach Berlin gezogen ist und er war eine Zeit lang Chefredakteur des Hanf-Journals und wird dem linken Parteiflügel so eher zugeordnet. Laut aktuellen Umfragen müsste er sich mit seiner Partei am Ende entscheiden für die Bündnis mit den Linken und SPD oder mit SPD und CDU. Und genau darüber haben FluxFM-Kollegen Marius Legowski und Matti Geier mit ihm gesprochen.
2: Mit wem würden Sie denn lieber nach der Wahl zusammen koalieren? Mit einer geschwächten CDU oder mit den Linken?
3: Ja, SPD und Linke haben wir die meisten Schnittmengen und von dem her leite ich das ab.
4: Dann ist aber ja inzwischen dieses Fest in Neukölln passiert bei den Linken, das sie ja auch kritisiert haben, die Antisemitismusdebatte. Das heißt, die Linken sind aber für sie trotzdem noch der bessere Koalitionspartner.
3: Also erstens will ich einmal sagen, dass die CDU im Augenblick auch ganz schön viel blöde Sachen gemacht hat. Ja? Damit will ich nicht ablenken, was die Linke gemacht hat, ist, also das geht nicht. Diesen Rapper da auch schon auftreten zu lassen, ist geht nicht. Und den zweiten, den unkommentiert dann einfach so stehen zu lassen, das ist alles nicht richtig. Und Elif Erhard hat ja jetzt auch gesagt, dass da Konsequenzen kommen müssen. Und das muss jetzt auch passieren. Da muss ihr Wort jetzt auch Gewicht haben. So, das habe ich ja auch sehr deutlich gesagt. Aber auch auf der anderen Seite, der CDU, wir haben auch im Thema Antisemitismus einen Fördermittelskandal. Die beiden Menschen, die dafür hauptsächlich verantwortlich sind, dass an Recht und Gesetz vorbei beim Thema Antisemitismus Gelder veruntreut wurden, die haben noch die Verantwortung. Das ist Dirk Stettner, der Fraktionsvorsitzende, und Goyni. Die sitzen da immer noch an ihren Ämtern. Da gab es keine Distanzierung, da gab es nichts, auch nicht von jetzigen Parteivorsitzenden. Wir haben einen Rassismusskandal rund um das Volksbad gehabt. Ja? Und das war eine CDU-Abgeordnete, die den losgetreten hat aus der BVV. Da hat sich der Spitzenkandidat der CDU noch nicht dazu distanziert von dieser Frau und auch nichts dazu gesagt. Ich will sagen, die Linke hat im Augenblick ein Riesenproblem und die muss das klären. Aber ich erwarte das auch von der CDU.
0: Das ganze Gespräch mit Werner Graf von den Grünen findet ihr auf fluxfm.de und da geht es auch unter anderem um rote Linien, Vergesellschaftungen, Poller und das Berghain und ihr findet dort auch die Interviews mit den anderen SpitzenkandidatInnen.

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0: Ich finde ja Dance, Dance, Dance eine ganz, ganz gute Maxime, so um durch den Tag zu kommen. Und diesmal kommt sie nicht von mir, ihr sollt gefällig tanzen, sondern Barry Can't Swim, Produzent aus Großbritannien. Und ich glaube, mit der Nummer hat er auf jeden Fall vielen Leuten den Sommer versüßt. So, wollen wir doch mal schauen, was so die Musikredaktion bei Flux FM abfeiert.
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0: Das hier ist auf jeden Fall Musik, die von der US-amerikanischen Singer-Songwriterin Ash kommt und Stop the Wedding. Ja, also die möchte auf jeden Fall nicht heiraten.

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Hör mal, ich habe einen ganz, ganz tollen Bass gebastelt, sagt Nihils hier zu seinem Stückchen Lavender, bestimmt. Hier gibt's jetzt nochmal richtige Klassiker, vor allem aus Großbritannien. Die Groove Armada, schon, denke ich mal, mindestens 30 Jahre am Start. Ich habe mir, glaube ich, 97 auch ein Album von denen gekauft. Und natürlich auch Fatboy Slim, auch ein ganz, ganz großer, der ja auch Big Beat mit erfunden hat und immer noch auf jeden Fall ein riesen Role Model ist. Und wer hat jetzt wen geremixt, fragt man sich da. Die Groove Armada mit I See You Baby, ein Originaltrack von ihnen, hier nochmal im Fatboy Slim Remix, denn es ist ja Wochenende.

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2: Im Studio André Glatzel. Schönen guten Abend. Der Druck auf Kanzler Merz wächst. Auch innerhalb der CDU werden die kritischen Stimmen nach der Landtagswahl in Sachsen-Anhalt immer lauter. Der Chef des CDU-Arbeitnehmerflügels Radke etwa warf Merz im Fokus vor, mit Äußerungen regelmäßig das halbe Land gegen sich aufzubringen. Russland steckt hinter der Drohnenattacke am Flughafen Leipzig-Halle. Das hat die Bundesregierung bereits klar gesagt. Die Ermittlungen führen direkt zum russischen Militärgeheimdienst GRU, berichtet die Welt am Sonntag. Daniel Bornberg.
3: Die Welt beruft sich auf geheime Ermittlungsunterlagen. Demnach wurde ein GRU-Agent identifiziert, der die Operation organisiert haben soll. Er reiste über die Türkei ein und später Richtung Serbien wieder aus. Auch ein zweiter Verdächtiger mit Verbindungen nach Moskau ist im Visier der Ermittler. Die Bundesregierung hat Russland Anfang des Monats öffentlich für den Anschlagsversuch verantwortlich gemacht. Der Kreml weist die Vorwürfe zurück.
2: Wenn Vermieter zu viel kassieren, sollen sie in Zukunft mit Bußgeldern bestraft werden können. Das hat Bundesjustizministerin Hubig in den Funke-Zeitungen angekündigt. Sie will Verstöße gegen die Mietpreisbremse härter ahnden. Aktuell ist es bei Verstößen in der Regel so, dass Vermieter nur die zu viel gezahlte Miete zurückzahlen müssen. Doch das reicht der SPD-Politikerin nicht aus. Auch die gesetzliche Regelung zum Mietwucher soll reformiert werden. Saudi-Arabien hat nach Drohnenangriffen eine wichtige Ölpipeline im Land außer Betrieb genommen. Das könnte dazu führen, dass die Preise für Öl, Benzin und Diesel weiter steigen. Die Pipeline ist durch den

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1: Einen wunderschönen Abend. Mittendrin sitzen wir schön gemütlich und ein bisschen leicht bräsig. Finde ich immer ganz schön am Wochenende. Habt eine gute Zeit, genießt die Musik und ladet eure Akkus auf. Das macht man ja bekanntermaßen. Einer, der uns dabei hilft musikalisch, ist David Bay.

Ja, so ein bisschen Retro-Sounds von Don Laka mit Stages, allerdings im Prinz Thomas Edit, und Prinz Thomas, der Prinz aus Skandinavien, weiß, wie man aus 3-Minuten-Stücken so 11-minütige Mammut-Disco-Würmer strickt. Ja, im Watergate, beziehungsweise in den ehemaligen Räumen des Watergates, da tut sich einiges, denn da gibt's einen temporären Club, ist ja auch so ein bisschen Talk of Town, Silencio Berlin. Das ist ursprünglich ein Pariser Club, der übernimmt jetzt die Location an der Spree ab dem 30. Oktober für ganze 7 Monate, feiert damit sein 15-jähriges Bestehen. Silencio gibt's, glaube ich, auch in New York und noch in anderen Städten. Und beim Pre-Opening, was in der letzten Woche stattgefunden hat, da waren auch schon Richie Horton, Ben Klock, Baschka und noch ein paar mehr an den Decks. Silencio gibt's seit 2011 in Paris. Und das Konzept, das stammt eigentlich von der Regielegende David Lynch. Der hat nämlich den Pariser Club gestylt. Weiß jetzt nicht, ob der auch hier bei der Watergate-Location mit rumgestylt hat. Auf jeden Fall war das Studio Carhartt mit am Start. Und das reguläre Programm soll dann im Oktober bekannt gegeben werden. Mal gucken, wie teuer die Eintrittspreise sind. Hier, Music for Free. Jawohl. Ja, ja, wir kriegen noch nicht mal GEMA. Haha, hier sind Nation of Language mit Inept Apollo. Wie gesagt, alle Tracks, die hier laufen, findet ihr in unserer Playlist auf fluxfm.de.

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0: Ja, ich finde, die Sonne lässt jetzt ein bisschen nach. Da ist natürlich das Kuschelbedürfnis ganz, ganz stark. Also bei mir kann ich immer sehen, umso dunkler, umso mehr muss gekuschelt werden. Blöd, wenn man keinen hat. Ich versuche es dann meistens immer mit Musik. Und dieses Album, das am Freitag rausgekommen ist, ist absolute tolle Herbstkuschelware.
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0: Schimpansen können einstecken. Jetzt kommt Bonobo, der britische Produzent Simon Green. Endlich ist es da, Distance in Static. Und mit diesem Album sagt er ja, vielleicht ist es mein letztes klassisches Album. Er hat sich aber auch mit vielen Leuten ins Studio begeben. Joy Crooks ist dabei, Nille Fajanja oder eben Nicole Miglis. Also und dadurch ist das Album auch sehr facettenreich. Da wird mal auf Englisch, mal auf Urdu oder Japanisch auf jeden Fall gesungen. Natürlich der typische Bonobo Down Tempo-Sound, den gibt's auf jeden Fall. Ein bisschen Soul ist auch dabei und Hip-Hop und Acid Jazz. Ja, Distance in Static. Und wenn man dieses Album lieb hat, dann kann man sich auch direkt Tickets kaufen, denn im März 2027 kommt Bonobo mit kompletter Liveband nach Berlin. Wir hören rein in unsere Albumempfehlung. Talk to Me von Bonobo und Nicole Miglis.

Mel Verão, ein portugiesischsprachiges Stück, sag ich mal, Vintage Culture hat's gemacht. Der kommt ja auch aus Brasilien. Jetzt kommt jemand, wo man, glaube ich, so in 400 Jahren sagt, boah, damals haben die Leute gar nicht gecheckt, dass das so ein Supertalent ist, ne? Aber jetzt, 400 Jahre später, Mann, schade. Ja gut, die Rede ist von Black Loops, einem Produzenten, einem italienischen Riccardo, der jetzt aber auch als Paffetti Musik macht und wirklich tolle, tolle, zeitlose Musik macht, die man wirklich auch noch seinen Enkelkindern vorspielen kann. Wir hören rein in das Stück Utopia von Black Loops, aka Paffetti, rausgekommen. Ist das Ganze auch auf einem tollen Label, das wollte ich euch jetzt eigentlich nochmal vorstellen. Aber das mache ich dann mal an einer anderen Stelle. Genau, auf Tartlet ist es rausgekommen, falls es jemanden interessiert. Habt einen schönen Abend. Genießt mal dieses Stück. Ich höre mal auf zu labern.

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Für alle Sleepyheads da draußen, Dreams von Coco und Beezy, Blondish. Dahinter steckt ja Vivienne Barcos, die kanadische Produzentin. Die hat wirklich in den letzten Jahren eine mega Karriere hingelegt. Abracadabra heißt ja ihre eigene Partyreihe, die sie so mit einer eigenen Residency im Pacha im Ibiza abfeiert. Also sie gehört zu den ganz, ganz Großen, hat ja auch mit Madonna, Taylor Swift und Moby und Depeche Mode zusammengearbeitet. Und was sie aber auch tut ist, sie setzt sich auf jeden Fall für eine plastikfreie Welt ein. Und wir spielen sie. Ja, auch ohne Plastik. Ich glaube, das ist einfach nur digital, was wir hier machen. Blondish mit How I'm Feeling.

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Man stellt sich mal vor, dass Berghain macht Veranstaltungen im Berliner Dom. Ja, best of both worlds könnte man da denken. In London sorgt gerade sowas Ähnliches für ziemlich Wirbel, denn der Club Fabric, der legendäre, der hat so eine vierjährige Kooperation mit der St. Paul's Cathedral gestartet. Ja, klingt erstmal interessant. Die erste Veranstaltung ist so für den 29. Oktober geplant und gefeiert wird jetzt allerdings nicht in der Krypta, sondern im Hauptbereich der Kathedrale. Okay, Kritik kommt von der Nelson Society. Und deren Präsident spricht von einer Beleidigung für das Andenken von Lord Nelson. Und sogar von Tanzen auf Nelsons Grab. Ja, das geht ja gar nicht. Und die Kathedrale ist für ihn natürlich schließlich einer der heiligsten Orte des Christentums. Und die Frage steht also im Raum, darf Techno wirklich überall rein oder ist irgendwann einfach dem Techno nichts mehr heilig? Könnt ihr ja mit euch selber ein bisschen ausdiskutieren. Ich sitze ja hier nun im Studio und in keiner Kathedrale und kann hier gleich mal so richtig aufdrehen. Masuma liegt auf mit Mermaid. Habt ein schönes Wochenende und genießt Flux FM.

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1: Um 7. Im Studio Lisa Schwarzkopf. Schönen guten Abend. Der Druck auf Kanzler Merz wächst. Auch innerhalb der CDU werden die kritischen Stimmen nach der Landtagswahl in Sachsen-Anhalt immer lauter. Zwei Beispiele. Der Chef des CDU-Arbeitnehmerflügels Radke warf Merz im Fokus vor, mit Äußerungen regelmäßig das halbe Land gegen sich aufzubringen. Unionsfraktionsvize Müller forderte bei Welt TV weniger Versprechen, mehr umsetzen. CDU-Generalsekretärin Hoppermann verteidigte Merz im Deutschlandfunk. Sie sieht Schwarz-Rot auf dem richtigen Weg. Verstöße gegen die Mietpreisbremse sollen in Zukunft härter bestraft werden. Das hat Bundesjustizministerin Hubich den Funke-Zeitungen gesagt. Wenn Vermieter zu viel kassieren, sollen auch Bußgelder fällig werden. Auch die gesetzliche Regelung zum Mietwucher soll reformiert werden. Für mehr Zusammenhalt und gegen Rechtsextremismus. Dafür sind in Deutschland gut 150.000 Menschen auf die Straße gegangen. Anlass war der Wahlsieg der AfD in Sachsen-Anhalt letztes Wochenende. Mehr von André Glatzel.
2: Die in weiten Teilen gesichert rechtsextreme Partei hatte bei der Landtagswahl nur knapp die absolute Mehrheit verpasst und steht kurz davor, erstmals einen Ministerpräsidenten zu stellen. Dagegen protestierten die Menschen vielerorts. Sie fordern, dass die AfD vom Bundesverfassungsgericht überprüft und wenn nötig verboten wird. In Hamburg sprachen die Demoorganisatoren von rund 25.000 Teilnehmern, in Düsseldorf waren es etwa 20.000. Auch in Berlin, Leipzig, Magdeburg, Dresden und Erfurt gingen Tausende auf die Straße.
1: Die Ergebnisse der Fußball-Bundesliga: Freiburg-Gladbach 5:0, der SC

Liegt aber auch daran, dass meine Kollegin Jola eine Grippe hat. Gute Besserung und alle anderen auch. Und ich verspreche euch, diese Musik wird euch alle heilen. Ja, ja, ob Grippe oder nicht. Schönen Abend.

Geist aus Berlin mit The Definition of Love. Ein Album, ja, lege ich jetzt Leuten gar nicht mehr so oft ans Herz, denn elektronische Alben, ja, manchmal langweilen die mich. Eins ist aber sowas von farbenfroh und interessant, dass ich hier gerne mal ein bisschen drüber sprechen möchte. O'Flynn. O'Flynn ist ein britischer Produzent und der macht gerne Field Recordings und samplet alles, was er so findet an Sounds. Und das Album klingt dann auch so irgendwo ziemlich frei, so zwischen House, Breaks, Downtempo und irgendwelchen elektronischen Spielarten. Kairos ist griechisch und bedeutet der richtige Moment. Und so heißt auch sein Album. Das sind alles so kleine Momentaufnahmen seines Lebens. Ein bisschen so wie bei Fred Again. Wir hören mal rein in Ashiko, ein tolles Stück von O'Flynn.

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Die großartige Nina Simone mit Take Care of Business. Und wer darf sie remixen? Na, nicht jeder. Solomoon. Und der ist ja heute auch in Berlin gewesen, zumindest beim Tagesteil des großen Home Again Festivals. Ja, aber das ist ja erst der Start. Jetzt Samstagnacht gibt's auch noch tolle Acts. Auf jeden Fall Power Squad Gome ist dabei. Oder eben auch Tisha. Und Sonntag tagsüber, da würde ich auf jeden Fall hingehen. Da spielt nämlich Chris Darcy und auch Aris Drew, einer meiner Lieblings-DJs. Ja, und danach geht's dann Sonntagnacht auch noch weiter mit Johnny und Maggie und Cassie und auf jeden Fall House-Music pur. Empfehle ich auf jeden Fall hinzugehen. Tickets gibt's auf jeden Fall noch oder ihr könnt mir schreiben an derabend@fluxfm.de betreff Home Again. Dann melde ich mich noch schnell bei einem oder zwei glücklichen GewinnerInnen. Monkey Safari legen auf mit Superflu zusammen. Ja klar, dass die mal zusammenarbeiten mussten. Confused.

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Da läuft zum Beispiel auch Tim Engelhardt mit Shivers. Genau wie hier.

Stück, das er schon ganz oft und lange spielt und alle Fans wollten es endlich mal haben. Human Voice von Fortet bzw. von Kieran Hebden, der das unter seinem KH oder KH Namen veröffentlicht hat. Mein Gott, ist das nerdig. Aber ein toller Track ist es trotzdem. Und es wird hier gleich auf jeden Fall auch die elektronische Musik, ja, nicht nur zelebriert, schon fast vergöttert, würde ich sagen. Denn gleich geht's los, ab 20 Uhr das Club Sandwich, meine Lieblingssendung. Und da ich diese Woche so einen guten Lauf habe und meine Lieblingskollegin Jola gerade krank ist, übernehme ich den Abend hier auch noch. Ja, also freut euch mit mir gemeinsam auf noch einen feinen Abend Club Sandwich hier auf Lux FM. Ich bin Matti Beck.

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3: Wir beschleunigen ein bisschen und klar, drehen wir auch ein bisschen die Temperatur hoch, ist doch klar. Club Savage Zeit, das Original, nur zu finden hier bei Flux FM mit mir, Matti Beck.

Der gute Kölsch, der dänische Produzent, hier mit Waste My Time. Watergate. Ja, in der Location von Watergate gibt's ja einen neuen Club. Ja, ja, zumindest temporär für ein halbes oder 7 Monate hat er sich da angekündigt. Und es ist ja eigentlich ursprünglich ein Club, den es in Paris gab. Silencio. Jetzt gibt's Silencio Berlin. Ich glaube, New York gibt's auch schon. Eine Opening Night gab's schon mit Ben Clock und Richie Horton. Und mal gucken, was sich da so in den nächsten Monaten für ein Volk so tummelt. Vielleicht mit einem dickeren Geldbeutel als der Durchschnittsberliner. Wer weiß, wer weiß. Aber Watergate lebt ja noch. Auch als Label, und deshalb gibt's jetzt hier Alyssa und Gia mit The Call, ist gerade so vor ein paar Wochen auf Watergate Recordings rausgekommen. Wir bleiben im Watergate Troy.

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Jede Woche neu und frisch bestückt. Von mir, Mathieu Weck, von Tobi, von Elisa und auch von noch ein paar geheimen Mäuschen, die bei uns hier auch arbeiten. Hier ist Rauschhaus aus dem hohen Norden Deutschlands mit Painting in the Sky.

Für alle Leute, die sich gerne mal unters Messer legen, I Get Lifted, oder war das irgendwie anders gemeint? Auf jeden Fall ist es ein ganz, ganz großer Klassiker der 90er Jahre New York House Ära und der wurde gerade nochmal neu aufgelegt von Michael Gray und Barbara Tucker und die beiden sind ja richtige House-Veteranen. Schöne Nummer, wie ich finde. Wir machen weiter mit Bablo Bossi, Just Passing, alle Tracks, die hier laufen und alle Künstler sind natürlich nochmal schön aufgelistet.

Es muss ja nicht immer Berlin sein. Nee, man kann auch mal nach Penkun fahren oder Penkun. Penkun liegt so an der polnischen Grenze und zählt 2000 Einwohner. Und da gibt's jetzt eine neue Partyreihe. Data Romance heißt das Ganze. Und die will so Techno, Classics und auch Minimal in den frisch sanierten Kaiserhof nach Penkun bringen. Kostet nur 5 Euro Eintritt. Und dahinter stehen Marcel Schulz vom Kollektiv Ost und Oliver Löper. Und die beiden kommen aus dieser Region. Und die Idee ist, kleine Partys, echte Begegnungen ohne riesige Bühnen und dieses höher schneller weiter Gedenke, sondern einfach mal Techno in der Provinz Penkun.

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3: Ihr seid genau richtig beim Club Sandwich und vor ein paar Tagen, da habe ich in meinen Socials so einen Auftritt von DJ Boring gesehen. Und der war so toll, da hatte keiner ein Handy in der Hand. Ich glaube, das war so auch der Selling Point dieses kleinen Reels. Hier ist er, DJ Boring. Handy jetzt mal weglegen und einfach nur auf die Musik konzentrieren und dann den Vibe spüren. Precious Diamond, DJ Boring und Luke Van Dyke.

In diesem Monat ist einiges nochmal los. Die Else, die schöne Open-Air-Location von der Renate, die geht auch nochmal so richtig steil. Und Johnny Knüppel, ne, hat auch noch ein paar Veranstaltungen, bevor Johnny Knüppel dann endgültig ins Nirvana segelt. Denn die Fläche da oben, sag ich mal, die wird auf jeden Fall demnächst anders genutzt werden. Ja, spart schon mal für eure Eigentumswohnung. Dann auch noch ein tolles Festival im RSO, das Home Again Festival. Die feiern 10-jähriges am Samstag und auch am Sonntag. Und dann gibt es noch viele, viele tolle andere Partys. Aber die kann ich jetzt hier nicht alle erzählen, denn wir machen ja hier jetzt Party, genau. Mit Hot Since 82 und Time.

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Jetzt muss ich mal gucken, ob sie schon wieder ausverkauft ist. Ja, natürlich. Aber die Macher vom Garten, dem tollen Open-Air-Location am Blockdammweg, die halten auch immer noch ein paar Tagestickets zurück. Also deshalb morgen früh um 14 Uhr schön zum Garten fahren, Blockdammweg 1. Und dann auf jeden Fall noch ein paar Resttickets abgreifen, denn morgen zeigt sich Tipping Point, ein mega tolles Label, das Frida Darko mitbetreut, zusammen mit Attrick. Die feiern da, ja, mit Rakete, Urem, Frida Darko und Attrick, und ich sage euch, das wird eine mega Sause. Und soundmäßig geht's in so eine Richtung. Das hier ist Oliver Kolecki und Attrick und auch Frida Darko haben das Ganze nochmal geremixed, denn es ist so ein richtiger Oliver Kolecki-Klassiker aus seinem Backkatalog. Also morgen volle Schubkraft voraus, Tipping Point im Garten, ab 14 Uhr da sein und noch ein paar Tagesrest.

Er ist ja wirklich ein Multitalent. Ne? Frittenbude produziert er, der selber macht unter dem Namen Calippo Mucke. Dann gibt es noch sein Projekt Dina Summer. Ja, der Jakob ist wirklich ein Tausendsasser. Hier mal was von seinem letzten Album, Calippo. Und einer, der sich auch so richtig schön hochgearbeitet hat in den letzten 500 Jahren, ist ja Biesmans. Ursprünglich aus Belgien. Im Watergate hat er gearbeitet und das hat er, ja, gibt's ja nicht mehr, hat er auch nicht mehr nötig, denn er hat ziemlich viele gute Bookings. Everything Starts With an E, Neues von Biesmans.

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3: Warm gelaufen sind wir schon längst. Jetzt geht's richtig ab. In der nächsten Stunde Club Sandwich mit Matti Weck.

Ich war das erste Mal auf Ibiza in diesem Jahr und da gibt's jetzt nicht Werbung für die schönsten Landstriche oder die blaue Lagune oder irgendwie sowas, sondern wenn man da am Flughafen ankommt, sieht man eigentlich nur DJ-Gesichter. Ja, ja, Carl Cox natürlich vorneweg, aber auch Camel Fat, die beiden, die wir hier gerade gehört haben, haben da wohl einen ganz guten Lauf. Ich war jetzt auf keiner Party, wo die waren, aber ist schon irgendwie interessant, womit die da in Ibiza werben, nämlich eigentlich nur mit DJs. Mal gucken, wie es ist, wenn man in der Nebensaison da ist. Und er hat auch gespielt, Elderbrook im Chinoise. Das ist ein Club, der ist nicht so bekannt, aber sehr, sehr schön und sehr, sehr edel. In so einem Casino drin am Hafen von Ibiza-Stadt. Und wir haben ihn hier, muss man noch nicht mal hinfliegen. Kein CO2 verbrauchen, kommt einfach so aus dem Radio raus. Elderbrook mit Never Get Enough.

Das Burning Man Festival, ja, war ja eigentlich immer so eine tolle Utopie. Jetzt gibt's schon den dritten Todesfall. Meiaiaiaiai, da ist ja wirklich in diesem Jahr einiges los. Gutes Wetter ist auch ziemlich krass. Dann gibt's einen schweren medizinischen Notfall und so weiter und so fort. Also Burning Man, heieiei, wer hat denn da Voodoo betrieben, dass es da so schlimm ist? Wir erinnern uns mal an schönere Stages, denn Who Ate Who haben natürlich dann auch schon gespielt. Und die gibt's jetzt hier mit

Robert Babic mit dem Perfect Moment. Und jetzt gibt's wieder Neuigkeiten von dem schicken Label von Adam Beyer. Und Kiko und Olivia Giacomotto. Ja, kenne ich jetzt beide nicht persönlich. Aber jetzt kann man mal so richtig Druck ablassen. Vielleicht kennt ihr ja den wunderbaren Dampferflor im Sisyphos. Dieser dunkle, wo man sich so richtig so in den Sound so reinfallen lassen kann. Ja gut, manche mögen die Hammerhalle. Ich stehe auf jeden Fall auf den Dampfer. Und das wäre so ein Track, den ich da spielen würde. Also jetzt More Pressure von Kiko und Olivier Giacomotto. Und nachlesen und so könnt ihr das alles in unserer Playlist auf fluxfm.de.

Neues von Drumcode, die Dies Drumcode Volume 6. Und das ist immer so ein Sampler von Adam Beyers Label. Und da lernt man dann zum Beispiel neue Leute kennen, wie Gonzalo F. hier mit Disconnect. Puh, kurz mal verschnaufen. Aber jetzt geht's in den Wald, und zwar in den belgischen, denn er ist so die Speerspitze der belgischen Rave-Bewegung. Ja, Madon Hofstadt zum Beispiel mag ihn sehr, John Jobse und auch Solo Moon supporten seine Tracks. Die Rede ist von Pegasi. Ja, der belgische DJ und Produzent Sam Huibrecht aus Antwerpen wird am Sonntag und zwar in der Else spielen. Da geht's auf jeden Fall bei Sweet Nothing, so heißt die Party, das Ganze organisiert mit Pegasi den ganzen Tag, all day long von 14 bis 22 Uhr ziemlich ab. Und was macht er für einen Sound? Solchen hier zum Beispiel. Ein super Track, wie ich finde. Ja, die Belgier, ne, haben ja auch eine lange Geschichte in guten Rave-Tracks.

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3: Ich freue mich immer über Sets, die ich nicht selber machen muss. Arbeitsteilung heißt das hier. Und ganz besonders freue ich mich, dass Bonfante mal wieder vorbeischaut hier bei uns im Flux FM Stadel, sage ich jetzt mal so. Schön, dass du da bist. Hallo.
4: Danke. Hola, hola.
3: Bonfante. Ja, also du bringst ja auf jeden Fall immer einiges mit zusammen. Ich kann mich noch von tollen Releases erinnern, die du gemacht hast. Da warst du irgendwie in Spanien unterwegs, hast dich da so inspirieren lassen. Jetzt warst du, glaube ich, für deine neue EP auch wieder in Spanien unterwegs.
4: Richtig.
3: Da hast du ja so irgendwie so einen Anker. Aber da bist du diesmal in so ein Abandoned Building gegangen für deinen neuen Sound. Oder der hat dich da irgendwie gefunden, stimmt's?
4: Ja, genau, das ist richtig. Also ich hatte schon mal in Galizien mich inspiriert und da auch Teil der EP komponiert, Back from Finisterre. Und diesmal war ich in der Nähe von Bilbao, in Nordspanien, im Baskenland, und habe da in einer alten Fabrik, leerstehenden Fabrik, mit einem Field Recorder da irgendwelche Geräusche und komischen Sounds einen ganzen Nachmittag lang aufgenommen. So ein Playground für Erwachsene und Nerds, würde ich mal behaupten.
3: Ach, wunderbar. Also man sieht schon, die Sounds, die kommen jetzt nicht einfach so irgendwo aus einer Datenbank, sondern du machst dich schon richtig auf den Weg. Und jetzt wollen wir ja zur Feier deiner neuen EP Factorium, über die wir ja auch gerade gesprochen haben, wie sie zusammengekommen ist, die du auf dem Label Marginalia veröffentlicht hast, dem Label von Elif. Da hast du gesagt, oder beziehungsweise Elif hat gesagt, ja, ist ja ganz schön, dass du was bei uns veröffentlicht. Ich möchte aber jetzt gerne noch einen neuen Podcast von dir haben. Ist es ungefähr so gelaufen?
4: Ja, die haben ganz höflich gefragt, muss ich sagen. Also ich habe zugesagt, weil ich auch Bock hatte. Also ich hatte auch schon wirklich lange keinen Podcast mehr gemacht, weil ich mir da immer sehr viele Gedanken mache. Also ich drücke da nicht einfach auf Rec und spiele die Tracks, die ich auch in den Clubs spiele, sondern wie gesagt, ich mache mir auch Gedanken und nutze auch die Gelegenheit, mal gerade Stücke und Songs zu spielen, die ich vielleicht so in den normalen Sets im Club nicht unterbringen kann. Und deswegen freue ich mich da auch so ein bisschen experimentierfreudiger mit so einem Podcast umgehen zu können und wie gesagt Künstler auch zu spielen und Songs zu spielen, die ich eigentlich furchtbar gerne mag, aber die dann doch nicht so im Alltag dann bei mir in den Sets vorkommen.
3: Also jetzt hier den neuesten Marginalia-Podcast.
4: Kann man so sagen.
3: Von Bonfante. Und den hören wir jetzt hier. Und das sind Tracks, die du vielleicht nicht auflegst, wenn du im Club bist, sondern einfach so auch gerne hörst und spielst. Und wir haben jetzt Teil daran. Also heute Bonfante beim elektronischen Abend mit ihrem Set für Marginalia, das tolle Label von Elif.

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2: Mittendrin sind wir im Set von Bonfante, die kennt ihr vielleicht von 3000 Grad oder vom tollen Label Marginalia, auf dem Label, das in Barcelona zu Hause ist, oder?
3: Ja? Kann man so sagen, oder Liv?
2: Ja. Ja, gut, auf jeden Fall Marginalia ist das Label, auf dem du deine Factorium-EP veröffentlicht hast und du hast auch einen heißen Draht zu Joss, der hat dich nämlich geremixed auf dieser neuen EP und
3: ja.
2: Du bist auch dabei auf einer Party, die gleich mal sagt, Joss hat ein neues Label am Start. Braucht er überhaupt eins? Oh, gut, das ist eine andere Frage.
3: Das musst du natürlich selber fragen, ob er das braucht. Aber alle, ich glaube, Musikliebhaber freuen uns, dass er eins hat. Und das heißt
2: Ramo.
3: Ramo, genau. Da kann er wahrscheinlich mehr als ich über den Namen erzählen. Aber das ist brandneu. Und am 20. September gibt es eine Party, ich glaube die Release-Party und da fühle ich mich geehrt, dass er mich gefragt hat, ob ich da gleich mitspielen möchte.
2: Wie cool, im Garten, einer der schönsten Locations Berlins, ja, ein bisschen klein, dürfte noch viel größer sein, ja, Garten der Welt und so, eigentlich da müssten sie rein, ja, haben ein tolles Line-Up, machen immer tolle Partys, vor allem auch mit Kollektiven und lassen auch mal andere kuratieren, also ganz, ganz, ganz, ganz schöne Grüße an den Blockdammweg.
3: Und tagsüber ist die Party, ich freue mich auch.
2: Finde ich auch cool, 14 bis 22 ja. Uhr, auf jeden Fall. Also 20. September, Ramo Label Launch Party und seid schnell. Tickets gehen immer schnell weg, ist glaube ich auch schon fast ausverkauft. Was willst du mir sagen?
3: Nee, 20. September.
2: Habe ich falsch gesagt?
3: 22.
2: Stimmt. 20. September, Garten, Ramo Label Challenge Party, das neue Label von Joss und natürlich auch mit Bonfante an den Decks, 14 bis 22 Uhr und wenn er kein Ticket im Vorverkauf bekommt, dann schnell um 14 Uhr schon mal hingehen, denn es gibt immer noch eine kleine Abendkasse, weiß ich zum Beispiel. So, wir hören jetzt dein Set, ja auf jeden Fall, wie sieht's jetzt so aus, jetzt hast du ein Release bei Marginalia, machst du jetzt so weiter oder machst du erstmal Pause, geht's erstmal wieder nach Nordspanien? Oder
3: ich bleibe erstmal wieder eine Weile in Berlin und genieße noch die letzten Sommerzüge, bevor es wieder kalt und dunkel wird. Und ja, ich habe da auch schon fleißig an neuen Stücken. Also ich habe schon die nächsten Stücke fast fertig und habe auch noch ganz viele andere Sachen. Also ich
2: würde überrascht gerne uns ja vielleicht auch mit ein bisschen mit Filmmusik oder Komposition fürs Funk und Fernsehen.
3: Genau,
2: und so, ne?
3: Genau. Ich würde halt gerne auch mal so ein bisschen andere Türen öffnen und im elektronischen Bereich natürlich angedockt, aber vielleicht auch für Videoproduktion was machen. Ich möchte gerne auch noch einen Sample-Pack mit meinen Field-Recordings mal veröffentlichen. Darauf habe ich echt besonders Lust, einfach mal so in den komischen Orten dann irgendwelche Sounds aufzunehmen und die dann zu schnippeln und den Leuten zur Verfügung stellen. Da freue ich mich ganz besonders drauf. Und natürlich auch weitere Produktionen, weitere Videos. Ja.
2: Watch out for Bonfante. Und wir hören sie jetzt hier noch mit ihrem neuesten Podcast für das Label Marginalia. Und euch einen schönen Abend.

0: Vor ein paar Wochen habe ich sie interviewt, Bonfante, die man vielleicht von 3000 Grad kennt, aber auch vom neuen Label Marginalia. Da hat sie nämlich gerade ihre neue EP veröffentlicht. Nee, neu ist das Label nicht, aber ihre EP, das wollte ich noch sagen. Und sie hat für das Label Marginalia auch einen Podcast gemacht und den gibt's jetzt hier noch bis Mitternacht. Und wenn ihr Bonfante in Aktion erleben wollt, dann schnell noch Tickets sichern für den 20. September. Oh, ist schon ausverkauft. Im Garten. Aber wenn man in den Garten ab 14 Uhr am Sonntag geht, dann gibt's immer noch ein paar Restkontingente. Joss wird dort sein neues Label Ramo vorstellen, Mimi Love ist mit dabei und eben auch Bonfante, die wir jetzt hier bis Mitternacht hören. Euch eine schöne Nacht, macht euch ein schönes Wochenende. Mein Name ist Matti Weck, bis bald.
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